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1: Im Südosten Bayerns sind ein paar Wolken unterwegs, da kann es auch mal regnen. Ansonsten ist der Himmel meistens klar und es bleibt trocken. Das Ganze bei Tiefstwerten zwischen 11 und 4 Grad. Tagsüber ist es wieder teils sonnig. Im Südosten ist es erst noch eher wechselhaft mit etwas Regen bei 17 bis 24 Grad. Am Wochenende ist dann der Samstag der schönere Tag. Da scheint die Sonne und es wird wieder wärmer.
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2: 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Geblitzt wird gerade in Augsburg in der Mühlhauser Straße und in Friedberg in der Eichacher Straße. Fehlt noch was? Staus und Blitzer könnt ihr uns gerne per WhatsApp zuschicken an die 0821 50 242 26. Alle Blitzer findet ihr auf radioaugsburg.de.
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1: Ich bin Gregor Jose Moser. Die islamistischen Terroranschläge vom 11. September 2001 in den USA sind genau 25 Jahre her. Heute wird daran erinnert. Anne Pollmann berichtet aus New York.
2: In New York und an anderen Orten der USA wird heute den tausenden Opfern der Anschläge gedacht. Am Ground Zero, dort wo die Zwillingstürme einmal standen, sollen die Namen der Opfer verlesen werden. Am 11. September 2001 entführten Terroristen insgesamt 4 Flugzeuge. 2 davon flogen in die Türme des World Trade Centers in New York.
1: In der Schweiz sind bei einem schweren Unfall eines niederländischen Reisebusses mehrere Menschen getötet und verletzt worden. Die Polizei hat bislang noch keine konkreten Zahlen nennen können. Der Unfall ereignete sich im Kanton Graubünden im Osten des Landes. Nach ersten Ermittlungen stieß der Bus gegen eine Leitplanke und stürzte von der Straße. Gut eine Woche vor dem Start des Oktoberfestes verhandelt heute das Bayerische Oberste Landesgericht über die Zukunft der Wiesenzelte. Wirt Alexander Egger klagt gegen die jahrhundertealte Praxis, dass die Stadt München auswärtige Bewerber vom Bierzeltgeschäft ausschließt. Er fordert, dass die Vergabe der großen Festzelte europaweit ausgeschrieben wird. Bekommt Egger recht, hätte das Folgen für alle Zeltvergaben auf der Wiesen ab kommendem Jahr. Fehlt noch der Blick zum Fußball. In der Champions League hat der FC Bayern sein Auftaktspiel der Ligaphase gewonnen. Der Rekordmeister besiegte den norwegischen Club Bodø Glimt zu Hause mit 5:0. Leipzig hat dagegen eine Niederlage einstecken müssen. Die Sachsen verloren in Italien beim AC Como mit 1:4.
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1: Im Südosten Bayerns sind ein paar Wolken unterwegs, da kann es auch mal regnen. Ansonsten ist der Himmel meistens klar und es bleibt trocken. Das Ganze bei Tiefstwerten zwischen 11 und 4 Grad. Tagsüber ist es wieder teils sonnig. Im Südosten ist es erst noch eher wechselhaft mit etwas Regen bei 17 bis 24 Grad. Am Wochenende ist dann der Samstag der schönere Tag. Da scheint die Sonne und es wird wieder wärmer.
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3: 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Geblitzt wird gerade in Augsburg in der Mühlhauser Straße und in Friedberg in der Eichacher Straße. Fehlt noch was? Staus und Blitzer könnt ihr uns gerne per WhatsApp zuschicken an die 0821 50 242 26. Alle Blitzer findet ihr auf radioaugsburg.de.
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1: Im Südosten Bayerns sind ein paar Wolken unterwegs, da kann es auch mal regnen. Ansonsten ist der Himmel meistens klar und es bleibt trocken. Das Ganze bei Tiefstwerten zwischen 11 und 4 Grad. Tagsüber ist es wieder teils sonnig. Im Südosten ist es erst noch eher wechselhaft mit etwas Regen bei 17 bis 24 Grad. Am Wochenende ist dann der Samstag der schönere Tag. Da scheint die Sonne und es wird wieder wärmer.
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2: 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Geblitzt wird gerade in Augsburg in der Mühlhauser Straße und in Friedberg in der Eichacher Straße. Fehlt noch was? Staus und Blitzer könnt ihr uns gerne per WhatsApp zuschicken. An die 0821 50 242 26. 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
1: Ich bin Gregor Jose Moser. Weltweit und besonders in den USA wird heute an die Terroranschläge vom 11. September 2001 erinnert. Vor genau 25 Jahren hatten Islamisten des Terrornetzwerks Al-Qaida Passagierflugzeuge gekapert und sie in das World Trade Center und das Pentagon gesteuert. Die zentrale Gedenkfeier findet am New Yorker Mahnmal statt, wo früher die Zwillingstürme des World Trade Centers standen. Nach dem schlechten Abschneiden deutscher Schüler bei der neuen PISA-Studie wird weiter über Konsequenzen diskutiert. Grünen-Chefin Brandner hat in der Rheinischen Post gefordert, das sogenannte Kooperationsverbot in der Bildungspolitik abzuschaffen. Das besagt, dass der Bund auf die Bildungspolitik der Länder keinen Einfluss ausüben darf. Gute Ideen dürften nicht an übermäßiger Bürokratie und komplizierten Zuständigkeiten scheitern, so Brandner. Ex-Unionsfraktionschef Spahn hat sich bei den CDU-Mitgliedern seines Wahlkreises für seinen Umgang mit der Leihmutterschaft seines Sohnes entschuldigt. Ende Juli war Spahn deshalb als Fraktionsvorsitzender zurückgetreten. Mehr von Thomas Bleskin.
2: Spahn schreibt, er sei zu feige gewesen, bei dem sensiblen Thema offen Farbe zu bekennen. Mit seinem Mann habe er über Jahre verschiedene Wege zur Familiengründung abgewogen, dabei habe sich seine Haltung zur Leihmutterschaft verändert. Diesen Prozess habe er aber nicht erklärt. Er habe eine schwierige Debatte vermeiden wollen und dadurch am Ende eine noch schwierigere ausgelöst. Das bedauere er zutiefst.
1: In der Fußball-Champions League ist der FC Bayern erfolgreich in die Ligaphase gestartet. Gegen den norwegischen Verein Bodø/Glimt gewannen die Münchner in der heimischen Allianz Arena mit 5:0. RB Leipzig dagegen hat sein Auswärtsspiel gegen Como 1907 mit 1:4 verloren.
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1: Wenn erstmal die Sonne aufgegangen ist, wechseln sich heute Sonnenschein und harmlose Wolken ab. Im Südosten ist die Wolkendecke dichter. Bis zum Nachmittag kann es dort ab und zu regnen. Die Höchstwerte in Bayern heute 17 bis 24 Grad. Zum Start ins Wochenende scheint morgen bei 19 bis 25 Grad oft die Sonne. Am Sonntag überquert uns nach sonnigem Start von Nordwesten her ein Regengebiet. Am Montag setzt sich nach letzten Schauern dann wieder die Sonne durch.
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3: 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Geblitzt wird gerade in Augsburg in der Mühlhauser Straße und in Friedberg in der Eichacher Straße. Fehlt noch was? Staus und Blitzer könnt ihr uns gerne per WhatsApp zuschicken an die 0821 50 242 26. Alle Blitzer findet ihr auf radioaugsburg.de.
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1: Wenn erstmal die Sonne aufgegangen ist, wechseln sich heute Sonnenschein und harmlose Wolken ab. Im Südosten ist die Wolkendecke dichter. Bis zum Nachmittag kann es dort ab und zu regnen. Die Höchstwerte in Bayern heute 17 bis 24 Grad. Zum Start ins Wochenende scheint morgen bei 19 bis 25 Grad oft die Sonne. Am Sonntag überquert uns nach sonnigem Start von Nordwesten her ein Regengebiet. Am Montag setzt sich nach letzten Schauern dann wieder die Sonne durch.
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2: 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Geblitzt wird gerade in Augsburg in der Mühlhauser Straße und in Friedberg in der Eichacher Straße. Fehlt noch was? Staus und Blitzer könnt ihr uns gerne per WhatsApp zuschicken an die 0821 50 242 26. Alle Blitzer findet ihr auf radioaugsburg.de.
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1: Ich bin Gregor Jose Moser. Guten Morgen. Wer am 11. September 2001 schon alt genug war, weiß wahrscheinlich heute noch, wo er oder sie gerade war, als es passierte. Die Anschläge der Terrororganisation Al-Qaida mit knapp 3000 Toten, die sich heute zum 25. Mal jähren. Zu diesem Anlass findet in New York eine große Gedenkfeier statt, zu der neben allen lebenden Ex-US-Präsidenten auch der aktuelle Vize Vance erwartet wird. Präsident Trump nimmt dagegen an einer Zeremonie im Pentagon in Washington teil. Die Voraussetzungen für ein mögliches AfD-Verbotsverfahren prüfen. Darum sollte sich eine Bund-Länder-Arbeitsgruppe kümmern, wie ja NRW-Ministerpräsident Wüst von der CDU vorgeschlagen hatte. Der Vorsitzende der Innenministerkonferenz und Innensenator Hamburgs Grote unterstützt den Vorstoß. Eine solche Arbeitsgruppe wäre der nächste logische Schritt, um alle relevanten Erkenntnisse zusammenzuführen, wie der SPD-Politiker dem Kölner Stadtanzeiger gesagt hat. Gut eine Woche vor dem Start des Oktoberfestes verhandelt heute das Bayerische Oberste Landesgericht über die Zukunft der Wiesenzelte. Wirt Alexander Egger klagt gegen die jahrhundertealte Praxis, dass die Stadt München auswärtige Bewerber vom Bierzeltgeschäft ausschließt. Er fordert, dass die Vergabe der großen Festzelte europaweit ausgeschrieben wird. Bekommt Egger recht, hätte das Folgen für alle Zeltvergaben auf dem Oktoberfest ab kommendem Jahr. In der Fußball-Champions League hat der FC Bayern sein Auftaktspiel der Ligaphase gewonnen. Der Rekordmeister besiegte den norwegischen Club Bodø Glimt zu Hause mit 5:0. Leipzig hat dagegen eine Niederlage einstecken müssen. Die Sachsen verloren in Italien beim AC Como mit 1:4.
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1: Wenn erstmal die Sonne aufgegangen ist, wechseln sich heute Sonnenschein und harmlose Wolken ab. Im Südosten ist die Wolkendecke dichter. Bis zum Nachmittag kann es dort ab und zu regnen. Die Höchstwerte in Bayern heute 17 bis 24 Grad. Zum Start ins Wochenende scheint morgen bei 19 bis 25 Grad oft die Sonne. Am Sonntag überquert uns nach sonnigem Start von Nordwesten her ein Regengebiet. Am Montag setzt sich nach letzten Schauern dann wieder die Sonne durch.
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2: 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Geblitzt wird gerade in Augsburg in der Mühlhauser Straße und in Friedberg in der Eichacher Straße. Fehlt noch was? Staus und Blitzer könnt ihr uns gerne per WhatsApp zuschicken an die 0821 50 242 26. Alle Blitzer findet ihr auf radioaugsburg.de.
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1: Wenn erstmal die Sonne aufgegangen ist, wechseln sich heute Sonnenschein und harmlose Wolken ab. Im Südosten ist die Wolkendecke dichter. Bis zum Nachmittag kann es dort ab und zu regnen. Die Höchstwerte in Bayern heute 17 bis 24 Grad. Zum Start ins Wochenende scheint morgen bei 19 bis 25 Grad oft die Sonne. Am Sonntag überquert uns nach sonnigem Start von Nordwesten her ein Regengebiet. Am Montag setzt sich nach letzten Schauern dann wieder die Sonne durch.
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2: 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Geblitzt wird gerade in Augsburg in der Mühlhauser Straße und in Friedberg in der Eichacher Straße. Fehlt noch was? Staus und Blitzer könnt ihr uns gerne per WhatsApp zuschicken an die 0821 50 242 26. Alle Blitzer findet ihr auf radioaugsburg.de.
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1: Ich bin Dominik Schweiger. Guten Morgen. Die islamistischen Terroranschläge vom 11. September 2001 in den USA sind genau 25 Jahre her. Heute wird daran erinnert. Anne Pollmann berichtet aus New York.
2: In New York und an anderen Orten der USA wird heute den tausenden Opfern der Anschläge gedacht. Am Ground Zero, dort wo die Zwillingstürme einmal standen, sollen die Namen der Opfer verlesen werden. Am 11. September 2001 entführten Terroristen insgesamt 4 Flugzeuge. 2 davon flogen in die Türme des World Trade Centers in New York.
1: Nach dem schlechten Abschneiden deutscher Schüler bei der neuen PISA-Studie wird weiter über Konsequenzen diskutiert. Grünen-Chefin Brandner hat in der Rheinischen Post gefordert, das sogenannte Kooperationsverbot in der Bildungspolitik abzuschaffen. Das besagt, dass der Bund auf die Bildungspolitik der Länder keinen Einfluss ausüben darf. Gute Ideen dürfen nicht an übermäßiger Bürokratie und komplizierten Zuständigkeiten scheitern, meint Brandner. In 8 Tagen ist es soweit, dann beginnt in München wieder die Wiesn. Aber wer darf beim größten Volksfest der Welt künftig sein Festzelt aufstellen? Darum geht's heute beim Bayerischen Obersten Landesgericht. Ein klagender Wirt will erreichen, dass die großen Festzelte beim Oktoberfest EU-weit ausgeschrieben werden müssen. Seit jeher bekommen in der Regel einheimische Wirte den Zuschlag. Zum Fußball, da ist seit dieser Woche die Champions League zurück. Der FC Bayern ist am Abend erfolgreich in die Ligaphase gestartet. In der heimischen Allianz Arena gewannen die Münchner mit 5:0 gegen die Norweger von Bodø/Glimt. RB Leipzig dagegen hat sein Auswärtsspiel gegen den AC Como mit 1:4 verloren.
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3: 8 Grad messen wir heute Morgen in Augsburg. Ist ein bisschen frisch, aber es wird heute noch warm. 20 Grad bekommen wir, dazu einen Sonne-Wolken-Mix. Ja, und die nächsten Tage bleibt es auch schön sonnig.
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3: In Friedberg wird heute Morgen geblitzt, in der Eichacher Straße. Wenn ihr noch was gesehen habt, dann gebt's gerne Bescheid unter der 0821 50 24226.
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3: 2 Minuten nach 6 haben wir es. Einen schönen Start in den Freitag wünsche ich euch. Ich bin David Kempin.

14 Minuten nach 6, guten Morgen, ihr hört Radio Augsburg. Heute früh bei 8 Grad in der Augsburger Innenstadt. 20 Grad werden es heute. Dazu gibt es einen Mix aus Sonne und Wolken. Das Wochenende allgemein wird sehr sonnig bei bis zu 23 Grad. Zum Start in die nächste Woche gibt es dann wohl ein paar Wolken. Aber das Wetter bleibt eigentlich ganz gut.

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7: Ich bin Roland Stingel. Guten Morgen. Im Augsburger Zoo gibt es eine neue Tierart zu entdecken, Kings Felsenwarane. Damit gehört der Zoo weltweit zu den wenigen Einrichtungen, die diese selten gehaltene Waranart zeigen. Die kleinen Echsen stammen aus Australien, werden höchstens rund 40 Zentimeter lang und leben in felsigen, trockenen Regionen. Die Tiere wurden von Behörden beschlagnahmt und anschließend an den Zoo Augsburg übergeben. Zu sehen sind die Felsenwarane jetzt im Elefantenhaus. Trotz ihrer geringen Größe gelten Warane als besonders intelligent. Sie können lernen, Probleme lösen und sogar einzelne Menschen wiedererkennen. In freier Wildbahn gilt der Kingsfelsenwaran derzeit als nicht bedroht. Allerdings sind seine Lebensräume unter anderem durch Bergbau und Straßenbau gefährdet. Die Augsburger Innenstadt verwandelt sich ab heute wieder in eine große Bühne. 15 Künstlergruppen werden bei La Strada in der gesamten Stadt 3 Tage lang unterwegs sein und das Publikum in Staunen versetzen. Heinz Stingelwagner von Augsburg Marketing.
8: Es ist alles dabei, wie gehabt. Es ist Jonglage dabei, es ist Artistik mit dabei, es ist sehr viel Comedy mit dabei. Es sind Puppenspieler diesmal dabei, es sind Akrobatikgruppen mit dabei, es sind Zauberer mit dabei. Also so ein richtig buntes Programm. Und da freuen wir uns sehr und die Künstler haben auch ziemlich Bock auf Augsburg.
7: Die Künstler treten jeweils ab 15 Uhr in der Innenstadt auf. Zu finden sind sie unter anderem am Rathausplatz, auf dem Martin-Luther-Platz oder auch am Mansu-Brunnen. Ein alkoholisierter Fahrradfahrer ist bei einer Kontrolle am Mittwochnachmittag in der Donauwörther Straße in Augsburg-Oberhausen ausgerastet. Der 47-Jährige war mit seinem E-Bike ohne Versicherungskennzeichen unterwegs. Bei der Kontrolle stellten die Beamten rund 1,8 Promille fest. Der Mann beleidigte die Polizisten und versuchte, nach ihnen zu treten. Er wurde leicht verletzt. Die Polizei ermittelt nun unter anderem wegen Widerstands und tätlichen Angriffs auf Vollstreckungsbeamte, Beleidigung und Trunkenheit im Verkehr. 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
9: Danke dir, Roland. 9 Grad sind es heute Morgen in Augsburg am Perlachturm. 20 Grad werden es heute noch. Gestern fand ich es ehrlich gesagt ein bisschen frisch. Da war die Sonne auch nicht so viel draußen. Heute kriegen wir wohl ein bisschen mehr Sonne ab. Und auch die nächsten 2 Tage wird es richtig schön. Es wird ein schönes Wochenende, ein schönes letztes Plärrerwochenende. Bis zu 23 Grad gibt's und wir sollen weitestgehend trocken bleiben.
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9: In Augsburg, Bärenkeller wird heute Morgen geblitzt im Lerchenweg und in Friedberg in der Eichacher Straße. Alle Blitzer gibt's nochmal zum Nachlesen auf radioaugsburg.de und in der Radio Augsburg App. Wer noch was gesehen hat, darf es uns gern verraten. Die Nummer ins Studio ist die 0821 50 24226.
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9: Ich krieg das Grinsen gerade gar nicht mehr aus meinem Kopf raus. Ich gucke hier auf unser Sendeprogramm und da steht tatsächlich auch der Wochentag. Freitag ist es. Das Wochenende steht unmittelbar bevor und wir schauen gleich, was wir die nächsten Tage so machen können, damit uns nicht langweilig wird. Gleich in wenigen Minuten. Ich bin David Kempin und wünsche euch einen schönen Freitagmorgen.

0: 6.42 Uhr, guten Morgen.
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0: Der Augsburger Plärrer, der findet noch bis Sonntag statt. Zahlreiche Fahrgeschäfte wie Breakdance, Leopardenspur oder auch das Riesenrad laden zu Fahrten ein. Und ab heute gibt's auch nochmal ein ganz großes Brillantfeuerwerk, das Ganze kurz vor 22 Uhr. In der gesamten Innenstadt sind ab heute 3 Tage lang zahlreiche Künstler unterwegs. Es wird gezaubert und jongliert. Es ist La Strada. An verschiedenen Stellen in der Stadt, zum Beispiel am Rathausplatz oder auf dem Königsplatz, können wir Künstlerinnen und Künstlern zuschauen. Zurück ins Mittelalter geht's ab heute in Eichach. Die mittelalterlichen Markttage zu Eichach finden bis Sonntag statt. In der romantischen Altstadt finden wir ganz viele Stände und können den Handwerkern über die Schulter schauen. In der Jakober Vorstadt finden die Hinterhof-Flohmärkte statt. Die Bewohner der Fuggerei laden zum Flohmarkt ein. Der Eintritt in die Fuggerei in Augsburg ist dabei sogar kostenlos. Der Flohmarkt, der findet morgen von 10 bis 15 Uhr statt. Auf dem Gaswerksgelände in Augsburg findet morgen das Augsfest statt. Dabei treten zahlreiche Künstler aus der Region auf. Los geht's morgen um 13.30 Uhr. Zum Tag des offenen Denkmals öffnen am Sonntag in Augsburg und der Region zahlreiche Denkmäler ihre Türen. Der Bahnpark hat zum Beispiel geöffnet und bietet Führungen an. Auch die Wassertürme am Roten Tor sind geöffnet, ebenso wie die ehemalige Synagoge in der Ulmer Straße. Und in Rhein am Lech findet am Sonntag der Herbstmarkt statt. Mehr als 60 Vieranten laden zu einem Bummel ein. Außerdem haben die Geschäfte am Sonntag in Rhein von 13 bis 18 Uhr geöffnet. Und noch mehr Veranstaltungstipps gibt's wie immer auf radioaugsburg.de.
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13 Minuten vor 7. Schönen guten Morgen, ihr hört Radio Augsburg. Heute früh bei 9 Grad, also packt euch ein Jäckchen ein. Später bei 20 Grad könnt ihr hartgesottenen dann wieder in kurze Hose rumlaufen. Ich finde, so langsam ist das Wetter wieder für lange Hose angebracht. Jetzt am Wochenende gibt's bis zu 23 Grad. Die Sonne scheint die nächsten Tage erstmal ganz kräftig. Ein paar Wolken sind unterwegs. Wir sollen aber erstmal auch trocken bleiben. Es bleibt ganz schön.

0: 9 Minuten vor 7, guten Morgen, ihr hört Radio Augsburg. Heute ist nicht irgendein Datum, wer auf den Kalender schaut, der erkennt, oh, das ist ja dieses Datum, der 11. September, der ist ja eingebrannt in jedermanns Kopf. Vor 25 Jahren, am 11. September 2001, stand die Welt still. Heute jähren sich zum 25. Mal die Anschläge auf die Türme des World Trade Centers in New York, Manhattan. Und jeder weiß wohl auch heute noch, wo er sich am 11. September 2001 aufgehalten hat.
1: Ich weiß noch ganz genau, ich war im Büro und habe ganz normal gearbeitet. Und dann hat mein Vater mich angerufen und hat gesagt, in Amerika sei der Teufel los. Dann kam auch eine halbe Stunde später bei uns im Büro Durchsage, durfte mal Feierabend machen und durfte uns eben wirklich die Geschehnisse angucken.
2: Ich war auf dem Weg zum Leichtathletiktraining und war schockiert, weil von meinem Opa der Bruder dort wohnt. Und ich dann erstmal Angst hatte, weil ich noch nicht kapiert hatte, wie groß Amerika ist.
3: Ich habe gerade eine schwangere Frau besucht gehabt und ist völlig an mir vorbeigegangen und dann komme ich zu ihr rein, die musste liegen und hat dann gesagt, da schau mal in den Fernseher. Dann habe ich es gesehen.
4: Ich habe das damals mitbekommen, weil die gerade am PC war und die war dermaßen erschüttert und dadurch auch, dass die Bilder ja immer wieder und wieder gekommen sind, ich dachte dann eher, jetzt geht wieder ein Krieg los.
0: Das ist es ja zum Glück nicht, zumindest nicht für uns. Wir sprechen gleich über den traurigen Jahrestag des 11. September in den Nachrichten um 7.
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1: Ich bin Roland Stengel. Bei einem Betriebsunfall in einem Stahlwerk in Herbertshofen bei Meitingen im Landkreis Augsburg sind am Montagnachmittag zwei Arbeiter verletzt worden. Die beiden Männer im Alter von 35 und 42 Jahren erlitten Brandverletzungen. Sie mussten mit einem Rettungshubschrauber ins Krankenhaus geflogen werden. Die Vorbereitungen für das Bergrennen Mickhausen laufen auf Hochtouren. Am 3. und 4. Oktober geht es auf der rund 2 Kilometer langen Strecke zwischen Mickhausen und Böckach wieder um Sekunden. Geplant sind 4 Trainings- und 4 Rennläufe bei Spitzengeschwindigkeiten von bis zu 230 Stundenkilometern. Und damit zu weiteren Meldungen aus Bayern, Deutschland und der Welt.
2: Ich bin Dominik Schweiger. Guten Morgen. Heute vor 25 Jahren haben die Terroranschläge vom 11. September die Welt erschüttert. Fast 3000 Menschen kamen damals in den USA ums Leben. Heute wird an mehreren Orten an die Opfer erinnert. Julia Wasselkopf berichtet.
3: 4 Passagierflugzeuge sind am 11. September 2001 von 19 Terroristen entführt worden. 2 Flugzeuge steuerten sie in das World Trade Center in New York. Ein weiteres ins Pentagon bei Washington. Die 4. Maschine stürzte in Pennsylvania ab. Die Anschläge veränderten die Welt. Unter anderem wurden Sicherheitsmaßnahmen an Flughäfen danach massiv verschärft.
2: Social Media erst ab 13, das meint eine Expertenkommission im Auftrag des Bundesbildungsministeriums. Heute übergeben die Fachleute ihren Abschlussbericht an Ministerin Prien. Darin stehen insgesamt 56 Vorschläge für einen besseren Schutz von Kindern und Jugendlichen im Netz. Prien will in den kommenden Wochen einen Gesetzentwurf vorlegen. Nächste Woche geht das neue Schuljahr los und morgen ist außerdem noch Bettenwechsel in vielen Urlaubsorten. Heißt Rückreiseverkehr in Bayern. Der ADAC rechnet fast im gesamten Freistaat mit vollen Autobahnen. Und die Kontrollen an der deutschen Grenze dürften außerdem für zusätzliche Wartezeit sorgen. Der Champions-League-Auftakt war für den FC Bayern ein voller Erfolg. Gegen den norwegischen Club Bodø Glimt stand es am Ende 5:0. RB Leipzig hat dagegen eine Niederlage einstecken müssen gegen Como aus Italien mit 1:4.
0: 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Und jetzt zum Wetter.
4: Schaut gut aus. Heute früh noch ein bisschen frisch mit 9 Grad, aber es wird heute noch bis zu 20 Grad warm. Da kann man von warm sprechen. Die Sonne scheint heute recht viel. Ein paar Wolken sind unterwegs. Wir sollen aber trocken bleiben. Morgen Sonne pur bei 22 Grad, am Sonntag sogar 23 Grad. Da kann es dann ab Abend wieder regnen. Aber sonst sieht das Wochenende gut und vor allem trocken aus.
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4: 7:03, die Straßen sind frei.
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4: Im Bärenkeller, im Lerchenweg wird geblitzt. Dann auch in Pfersee, in der Bürgermeister-Ackermann-Straße, Lechhausen, Hans-Böckler-Straße und in Friedberg in der Eicherer Straße. Habt ihr noch was gesehen, dann ruft gern an oder schickt eine WhatsApp. Die Nummer ins Studio ist die 0821 50 24226.
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4: Jetzt am Wochenende können wir mal dahin gehen, wo wir sonst nirgends, also nie hinkommen.
5: Das stimmt.
4: Das ist ganz schlimm.
5: In verschlossene Gebäude, in geheime Verliese, in alte Offizierscasinos. Überall.
4: Ja. Ist das Casino im Sinne von Würfelspiele und Roulette, oder?
5: Ja, habe ich schon so verstanden. Also von der Zeit der amerikanischen Besatzer quasi sind da noch alte Offizierscasinos.
4: Klingt auf jeden Fall interessant. Auch die Wassertürme am Roten Tor dürfen wir anschauen. Es ist wieder Tag des offenen Denkmals bundesweit und natürlich haben wir hier in Augsburg besonders viele Denkmäler. Und wir sprechen gleich darüber in wenigen Minuten, wo wir so hingehen können am Sonntag. Wir sind David Kempin
5: und Sarah Nägele.
4: Guten Morgen.
5: Guten Morgen.
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0: Tag des offenen Denkmals. Und in unserer Region machen ganz, ganz viele Einrichtungen wieder mit. Das Motto ist Netzwerke, sagt der Augsburger Baureferent Steffen Kercher.
1: Natürlich haben wir ganz hervorragende Denkmäler in diesem Bereich. Beispielsweise natürlich das Augsburger Wassermanagementsystem. Das ist Weltkulturerbe, aber auch repräsentative Gebäude und Bürgerhäuser und natürlich solche ganz profanen Bauten wie beispielsweise der Bahnpark Augsburg, ein Netzwerk mit Eisenbahnen und natürlich den entsprechenden Haltestellen.
0: Allein in Augsburg machen mehr als 50 Denkmäler beim Aktionstag mit. Besonders empfehlen kann Kercher in Augsburg.
1: Ich finde natürlich auch vor allem neuzeitliche Denkmäler interessant. Vor allem Kongress am Park, ein Denkmal erster Güte, aber natürlich ein Gebäude in Betrieb und aus dem letzten Jahrhundert und insofern ein zeitgemäßes Gebäude, aber spannendes Denkmal. Aber es gibt natürlich auch kleinere Teile, wie beispielsweise das Zeughaus am Zeughausplatz. Hier haben wir nochmal auch das Römerlager, das auch sicherlich noch ein ganz spannendes Thema ist.
0: Im Landkreis Augsburg gibt es auch 12 tolle Programmpunkte. Die Kreisheimatpflegerin Claudia Ried empfiehlt zum Beispiel das Fuggerschloss in Nordendorf.
2: Da kann man die Turmkapelle und den Renaissancebrunnen anschauen. Der wird auch gerade renoviert. Da kann man dann ganz gut auch was über die Geschichte ablesen. Und man kann anschließend im Schlossgarten bei schönem Wetter noch ein bisschen bei Kaffee und Kuchen verweilen.
0: Nicht weniger spannend ist aber auch der ehemalige Gasthof Stern in Zusmarshausen.
2: Der wird gerade seit vergangenem Jahr sehr aufwendig renoviert und da kann man sich wirklich aktuell nochmal anschauen, wie die Sanierungsmaßnahmen vorangehen. Man kann mit dem neuen Besitzer sprechen, was für Erfahrungen er bei der Renovierung von einem denkmalgeschützten Gebäude gemacht hat und man kann dann eben sich vor Ort vergewissern, wie das dann konkret ausschaut. Allerdings sind da leider nur noch Restplätze frei. Eine vorherige Anmeldung ist deshalb dringend erforderlich.
0: Für die meisten Programmpunkte braucht ihr aber keine Anmeldung. Einfach am Sonntag vorbeikommen und staunen. Das ganze Programm gibt's im Internet und auf unserer Website radioaugsburg.de findet ihr einen Link dazu. Wir wünschen ganz viel Spaß beim Tag des offenen Denkmals.
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Kenny Loggins bei Radio Augsburg. Schönen guten Morgen. Wir haben es 18 Minuten nach 7, 9 Grad. Messen wir heute früh in Augsburg. 20 Grad werden es noch. Es wird ein schöner Tag mit viel Sonne, paar Wolken und wir sollen trocken bleiben. Das ganze Wochenende soll schön werden mit

0: 4 Minuten vor 7:30. Guten Morgen.
1: Guten Morgen.
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1: So ist das. David, wenn du schätzen müsstest, was glaubst du, wie viele Büroflächen in Augsburg leer stehen?
0: Büroflächen? Mhm. Irgendeine Zahl jetzt einfach?
1: Ja, irgendwie eine Quadratmeterzahl.
0: Quadratmeter? Und oh, das weiß ich nicht. Ich würde sagen 1 Quadratkilometer.
1: Okay, da müsste ich das jetzt umrechnen.
0: Muss man umrechnen,
1: ja. Da hast du mir völlig den Boden unter den Füßen weggezogen. Aber okay, es sind 75.000 Quadratmeter, ganz schön viel, finde ich. Und die Grünen fordern deshalb eine Umbauagentur, die prüfen soll, wo man daraus Wohnraum machen kann. Mehr dazu gibt's gleich in den Lokalnachrichten. Wow.

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6: Guten Morgen. Die Augsburger Grünen fordern eine eigene Umbauagentur für die Stadt. Sie soll leerstehende Bürogebäude identifizieren und prüfen, wo daraus Wohnraum entstehen kann. Hintergrund sind rund 75.000 Quadratmeter ungenutzte Büroflächen in Augsburg. Die Grünen wollen damit bezahlbaren Wohnraum schaffen, Ressourcen schonen und gleichzeitig neue Flächenversiegelung vermeiden. Als Vorbild nennen sie die Stadt München, die bereits eine solche Umbauagentur hat. Die Augsburger Stadtratsfraktion der Freien Wähler will die Halle 116 besser sichtbar und leichter erreichbar machen. In einem Antrag fordert sie zusätzliche Hinweisschilder an den nahegelegenen Haltestellen sowie eine deutlichere Wegemarkierung durch den Sheridan Park. Auch für Autofahrer soll die Halle besser ausgeschildert werden, unter anderem an der B17-Ausfahrt. Außerdem soll geprüft werden, ob die Endhaltestelle der Buslinie 35 näher an die Halle 116 verlegt werden kann. Die Freien Wähler begründen den Vorstoß vor allem mit der Bedeutung des Erinnerungsortes und der Barrierefreiheit. In Aichach wird die Zeit zurückgedreht. Ab heute befindet sich die Stadt im Mittelalter. Bis Sonntag verwandelt sich die ganze Innenstadt bereits zum 10. Mal in eine Welt aus Rittern, Gauklern und Handwerkern. Aichachs Bürgermeister Josef Dussmann:
7: Was erwartet Sie? Zum einen eine große kulinarische Auswahl, zum anderen ein tolles, abwechslungsreiches Programm auf unseren vier Bühnen in der Innenstadt, ein Mittelaltermarkt mit zahlreichen Händlern, Handwerker, denen Sie über die Schulter schauen können, wenn Sie Ihre Fertigkeiten nachgehen, Lagerleben mit Schaukämpfen und vor allem für unsere kleinsten Gäste ein Kinderspektakulum, gestaltet von unseren Kindertagesstätten und Schulen.
6: Die mittelalterlichen Markttage starten heute Abend. Höhepunkt ist dabei mit Sicherheit der große Umzug am Sonntag, der um 14 Uhr beginnt. 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
5: Zweistellig haben wir es, 10 Grad manchmal in Augsburg. Am Staatstheater 9 Grad noch in Aichach. Es wird heute sogar noch warm. 20 Grad bekommen wir. Die Sonne scheint den ganzen Tag. Ein paar Wolken sind heute noch unterwegs. Die tun uns aber nichts. Es bleibt trocken. Morgen wolkenfreier Himmel, Sonne pur, 22 Grad. Sonntag 23 Grad.
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5: 3 Minuten nach halb 8. Guten Morgen auf die Straßen. Alles frei.
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5: In Augsburg wird in der Karlstraße geblitzt, im Fersi in der Bürgermeister-Ackermann-Straße, Bärenkeller-Lerchenweg und in Königsbrunn in der Bürgermeister-Wohlfahrtsstraße. Alle Blitzer gibt's auf radioaugsburg.de und in der Radio Augsburg App. Und wer noch was gesehen hat, darf es gerne melden. Die Nummer ins Studio ist die 0821 50 24 226.
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5: Es sieht ein bisschen komisch aus. Ich war selbst vor Ort und habe mir das Ganze angeschaut und es sieht wirklich ein bisschen aus wie auf dem Wertstoffhof. Aber was da liegt neben der Johann-Strauß-Grundschule in Hauenstetten, ist kein Wertstoff, sondern eigentlich relativ giftiger Müll sogar. Asbest. Da sind Asbestabfälle seit Monaten neben der Grundschule in Big Packs. Was es damit auf sich hat, darüber sprechen wir gleich. Ich bin David Kempin. Guten Morgen.
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0: 7.41 Uhr, guten Morgen.
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0: Neben der Johann-Strauß-Grundschule in Haunstetten lagern seit mehreren Monaten weiße Säcke mit asbesthaltiger Dachpappe. Nach Angaben des Augsburger Umweltreferats verzögerte sich die Entsorgung, weil der Abfall nicht auf die Augsburger Deponie darf und zusätzliche Genehmigungen braucht. Ja, und Hinweise auf eine relevante Freisetzung von Asbestfasern gebe es nicht. Eine erhebliche Belastung für Kinder und Anwohner sei eher unwahrscheinlich. Sieht natürlich trotzdem unschön aus und gibt einem ein ungutes Gefühl. Ein Teil wurde bereits abgeholt. 5 weitere Abfuhrtermine sind geplant.
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Viertel vor acht. 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Aktuell bei 10 Grad in der Augsburger Innenstadt. Die Sonne geht langsam auf, scheint heute recht viel, bis zu 20 Grad. Gibt es ein paar Wolken, sind heute unterwegs. Aber wir bleiben heute Morgen und am Sonntagmittag wohl trocken.

0: Von der Rente bis zur Raumfahrt. Der Bundestag schließt heute seine Beratungen für den Haushalt ab. Wir sprechen gleich darüber in den Nachrichten um 8.
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Wer hat verloren? 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Ich mich? 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

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Augen sagen mehr als Worte. 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Sie werden dich nicht finden.

Newsflash. In den letzten Monaten ist die Zahl der vermissten Personen dramatisch angestiegen. Die jüngste Veröffentlichung der lokalen Polizeibehörde berichtet von einem weiteren tragischen Fall. Es handelt sich um ein 19-jähriges Mädchen, das zuletzt vor 14 Tagen gesehen wurde. Die Polizei schließt die Möglichkeit nicht aus, dass es sich hier um ein Verbrechen handelt.

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1: Ich bin Sarah Nägele. Im Zoo Augsburg gibt es eine neue Tierart zu entdecken. Kings Felsenwarane. Damit gehört der Zoo weltweit zu den wenigen Einrichtungen, die diese selten gehaltene Waranart zeigen. In Augsburg hat der Prozess gegen einen 16-jährigen Terrorverdächtigen begonnen. Die Generalstaatsanwaltschaft München wirft ihm vor, als IS-Sympathisant einen Anschlag auf eine Synagoge vorbereitet zu haben. Dafür soll er größere Mengen Pyrotechnik aufbewahrt haben. Und nun zu weiteren Nachrichten aus Bayern, Deutschland und der Welt.
2: Ich bin Dominik Schweiger. Guten Morgen. Von der Rente bis zur Raumfahrt. Der Bundestag schließt heute seine Beratungen über den Bundeshaushalt ab. Auf der Tagesordnung stehen unter anderem die Etats für Arbeit und Soziales sowie für Forschung und Technologie. Den größten Einzelhaushalt verantwortet Sozialministerin Baas. Allein rund 145 Milliarden Euro fließen in die Rentenversicherung und die Grundsicherung im Alter. Die Terroranschläge in den USA heute vor 25 Jahren haben die Welt verändert. Die Vereinigten Staaten erinnern heute mit diversen Veranstaltungen an die fast 3000 Opfer. Noch bis heute sind 4 von 10 Toten bei den Anschlägen der Terrororganisation Al-Qaida aufs World Trade Center, das Pentagon und im Pennsylvania abgestürzten Flugzeug nicht identifiziert. Das KI-Unternehmen Anthropic hat nach eigenen Angaben mehrere Fälle von Missbrauch seines Chatbots Claude verhindert. Dazu gehörten mutmaßlich russische Cyberangriffe und Versuche chinesischer Unternehmen, die Fähigkeiten der KI zu kopieren. Nutzer hätten Claude unter anderem für Bau von Waffen und die Erforschung möglicher biologischer Kampfstoffe einsetzen wollen. Anthropic habe die entsprechenden Zugänge gesperrt. Für 5 Euro einen Film schauen. Das geht am Wochenende in diversen Kinos in Deutschland. Beim sogenannten Kinofest machen mehr als 700 Kinos mit. Darunter kleinere Filmkunsttheater, aber auch große Multiplex-Kinos. Eine Übersicht, wer alles mitmacht, gibt's online auf daskinofest.de.
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3: 9 Grad messen wir gerade in Schwabmünchen. 10 Grad sind es in der Augsburger Altstadt. 20 Grad werden es noch. Die Sonne, die scheint heute früh schon ein bisschen. Ein paar Wolken sind heute unterwegs. Wir bleiben aber, wie es aussieht, trocken. Morgen bis zu 22, Sonntag sogar 23 Grad. Und die Sonne scheint jetzt in den nächsten Tagen richtig kräftig.
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3: 3 nach 8, die Straßen sind frei.
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3: In Augsburg in der Karlstraße, in Fersee in der Bürgermeister-Ackermann-Straße, Bärenkeller-Lerchenweg und in Königsbrunn die Bürgermeister-Wohlfahrtsstraße. Alle Blitzer gibt's auf radioaugsburg.de und in der Radio Augsburg App. Wer noch was gesehen hat, darf's gerne an uns weitertragen. Die Nummer ins Studio ist die 0821 50 24 226.
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1: David, sag mal, was macht dir eigentlich so gute Laune? Du läufst schon die ganze Woche mit so einem Grinsen durchs Büro.
3: Der Blick auf die Bundesliga-Tabelle. Der FC Augsburg hat es zum ersten Mal geschafft. Jetzt muss ich ein bisschen ausführen. Zum ersten Mal in der Geschichte des FC Augsburg steht am Ende des Spieltages der FC Augsburg in der ersten Bundesliga auf dem ersten Platz. Wir sind Spitzenreiter gerade vor Bayern und zum Beispiel auch den Dosen in Leipzig. Das ist mega. Jetzt habe ich aber ein bisschen Angst, weil am Wochenende spielt ja der FCA nochmal. So eine Länderspielpause wäre jetzt ganz cool gewesen. Es tut mir leid, ich rede jetzt total schnell, weil ich wirklich aufgeregt bin.
1: Ich nicke.
3: Eine Länderspielpause wäre ganz schön gewesen, weil dann wären es 2 Wochen oder 3 Wochen. Aber nee, es ist jetzt erstmal sicher 1 Woche bis Samstag. Da könnte sich das Ganze ändern. Da spielt der FC Augsburg gegen Bayer Leverkusen.
1: Ja, da drücken wir die Daumen, würde ich sagen, oder?
3: Ja, absolut. Wir sprechen gleich über das Spiel in wenigen Minuten. Wir sind David Kempin
1: und Sarah Nägele.
3: Guten Morgen.
1: Guten Morgen.
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0: Wir haben es 13 Minuten nach 8. Guten Morgen.
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0: Das war mal eine Woche. Hey, der FC Augsburg ist Bundesliga-Spitzenreiter. Das gab's tatsächlich noch nie. Jetzt am Wochenende könnte das aber auch schon wieder vorbei sein. Im Moment freuen wir uns erstmal über die letzten Ergebnisse. Die sind aber bei der Mannschaft tatsächlich gar kein Thema. Trainer Manuel Baum.
2: Wir haben ja gesagt, wir machen kein Ergebnistraining. Das ist immer wichtig. Das heißt, das im Training darf man bei uns nicht ablesen, wie das letzte Spiel vom Ergebnis war. Wir wollen immer an Inhalten arbeiten. Wir wollen uns immer wieder verdienen, das nächste Spiel zu gewinnen. Deswegen ist uns im Trainerteam und der Mannschaft wichtig, dass man jetzt hoffentlich nicht gemerkt hat im Training auf den Außen, dass wir zwei Spiele hintereinander gewonnen haben.
0: Aber tatsächlich ist der FCA jetzt erstmal Spitzenreiter und das geht nun mal runter wie Öl.
2: Ich glaube mal, unabhängig von der Tabelle, wenn du Ergebnisse erzielst und einmal gut spielst, ich finde, wir haben von 4 Halbzeiten 3 gute, eine nicht gute. Und vor allem auch noch weiß, dass das kein Zufall war, was wir inhaltlich auf den Platz gebracht haben, sondern dass wir ja einfach Vertrauen in das haben, was wir machen. Das hilft uns natürlich extrem. Und das Schöne an dem Ganzen ist ja, was das Spiel halt vor allem angeht, dass wir uns selber auch bewiesen haben, dass wir, wenn es nicht gut läuft, trotzdem an uns weiter glauben und sogar in der Halbzeit in der Bundesliga mal 4 Tore schießen können. Und das ist das viel Wichtigere. Und natürlich ist fürs Umfeld auch cool, dass wir mal für ein paar Tage ein gemeinsames Thema hier in Augsburg hatten. Man wird da überall angesprochen. Und irgendwie ist es ist mega schön, dass sich da jeder mit freut.
0: Morgen kommt aber ein ziemlich schwerer Gegner zu uns nach Augsburg, Bayer Leverkusen. Von 32 Bundesliga-Begegnungen konnte der FCA nur 4 für sich entscheiden. Zuletzt gab es aber 2 Siege.
2: Halt von so Statistiken tatsächlich gar nichts. Klar wollen wir auch wieder am Samstag in das Spiel reingehen, das ist unser Ziel, dass wir das gewinnen wollen. Aber wir wissen halt auch, was Leverkusen für eine brutale Qualität hat. Also individuelle Qualität, jetzt mit einem neuen Trainer, mit dabei neue Spieler. Also die musst du erstmal im Zaum halten können. Aber trotzdem wäre es halt schön, wenn die ganze Saison, wenn es heißt, okay, ich muss nach Augsburg fahren, das Wochenende würde ich lieber woanders verbringen als jetzt hier in Augsburg. Und das muss einfach das Ziel von uns sein, dass keiner es liebt, hierher zu fahren zu uns.
0: Wir werden sehen. Vielleicht kann der FCA morgen seine Tabellenführung ja weiter ausbauen. Anpfiff ist um 15:30 Uhr in der ausverkauften WWK Arena. Die Daumen sind gedrückt.

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Guten Morgen, 10 Grad messen wir schon in Augsburg. 11 Grad sogar schon in Schwabmünchen, 20 Grad werden es heute noch. Die Sonne scheint den ganzen Tag.

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0: 4 Minuten vor 8:30, guten Morgen.
1: Guten Morgen.
0: Hier hat Radio Augsburg und wir machen gleich einen Ausflug in den Zoo.
1: Genau, der Augsburger Zoo hat nämlich eine neue Tierart. Und zwar sind das kleine Felsenwarane. Die sind sehr selten und können ab sofort in Augsburg besucht werden. Mehr dazu gibt es gleich in den Lokalnachrichten um 9:30.

0: Wir haben es genau 8:30. Guten Morgen.
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0: Heute Morgen mit Sarah Nägele.
7: Guten Morgen. Im Zoo Augsburg gibt es eine neue Tierart zu entdecken. Kings Felsenwarane. Damit gehört der Zoo weltweit zu den wenigen Einrichtungen, die diese selten gehaltene Varanart zeigen. Roland Stingel weiß mehr zu den Echsen.
8: Die kleinen Echsen stammen aus Australien, werden höchstens rund 40 Zentimeter lang und leben in felsigen, trockenen Regionen. Die Tiere wurden von Behörden beschlagnahmt und anschließend an den Zoo Augsburg übergeben. Zu sehen sind die Felsenwarane jetzt im Elefantenhaus. Trotz ihrer geringen Größe gelten Warane als besonders intelligent. Sie können lernen, Probleme lösen und sogar einzelne Menschen wiedererkennen. In freier Wildbahn gilt der Kingsfelsenwaran derzeit als nicht bedroht. Allerdings sind seine Lebensräume unter anderem durch Bergbau und Straßenbau gefährdet.
7: Danke, Roland. In Augsburg hat der Prozess gegen einen 16-jährigen Terrorverdächtigen begonnen. Die Generalstaatsanwaltschaft München wirft ihm vor, als IS-Sympathisant einen Anschlag auf eine Synagoge vorbereitet zu haben. Dafür soll er größere Mengen Pyrotechnik aufbewahrt haben. Der Angeklagte bestreitet laut seinem Verteidiger einen konkreten Anschlagsplan. Der Prozess findet wegen seines Alters unter Ausschluss der Öffentlichkeit statt. Insgesamt sind 5 Verhandlungstage angesetzt. Mit einem Urteil wird Anfang Oktober gerechnet. Morgen verwandelt sich das Gaswerksgelände in Augsburg-Oberhausen in eine Bühne für verschiedenste Acts und Genres. Das Augsfest wird veranstaltet vom Kulturverein Augswerk e.V. 11 lokale Künstler treten hier auf 2 Bühnen auf. Neben Rock und Metal sind auf dem Festival auch weitere musikalische Genres vertreten. Beginn ist um 13.30 Uhr. Auch auf Regen sind die Veranstalter vorbereitet. Für diesen Fall gibt es überdachte Plätze. 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
0: Dankeschön, Sarah. 10 Grad messen wir, 20 Grad werden es. Die Sonne scheint, ein paar Wolken sind heute unterwegs. Sonst die nächsten Tage auch viel Sonne und regnen soll es erst ab Sonntagabend wieder.
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0: 3 Minuten nach 8:30, die Straßen sind frei.
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0: In Fersen in der Bürgermeister-Ackermann-Straße, Innenstadt Karlstraße, Vorsicht, hier ist nur 30, und im Bärenkeller am Lerchenweg. 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
0: Wir sprechen gleich über das bayernweite Projekt Bayern blüht Naturgarten und die Auszeichnungen, die es da in unserer Region gab. Ich bin David Kempin. Schönen guten Morgen.
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0: 8.42 Uhr. Guten Morgen.
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0: Ein großartiges Zeichen für Artenvielfalt, Klima- und Umweltschutz. 14 Gartenbesitzer aus dem Landkreis Augsburg wurden im Rahmen des bayernweiten Projekts Bayern blüht Naturgarten für die naturnahe Gestaltung ihrer Gärten ausgezeichnet. Im Rahmen einer feierlichen Veranstaltung im Landratsamt Augsburg überreichte Landrat Martin Seiler die begehrten Naturgartenplaketten. Dabei würdigte er das Engagement der Ausgezeichneten und betonte, wie wichtig jeder einzelne Beitrag zum Schutz unserer Natur ist. Wir sagen herzlichen Glückwunsch an die Gewinnerinnen und Gewinner.
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1: Schönen guten Morgen, ihr hört Radio Augsburg. 8:45 haben wir es. Wir schauen mal kurz aufs Wetter. 11 Grad sind es schon, 20 Grad werden es. Die Sonne scheint, das macht sie heute den ganzen Tag. Ein paar Wolken gibt es, aber wir bleiben heute, wie es aussieht, trocken. 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
1: Ich bin Sarah Nägele. Die Augsburger Grünen fordern eine eigene Umbauagentur für die Stadt. Sie soll leerstehende Bürogebäude identifizieren und prüfen, wo daraus Wohnraum entstehen kann. Hintergrund sind 75.000 Quadratmeter ungenutzte Büroflächen in Augsburg. In Eichach wird die Zeit zurückgedreht. Ab heute befindet sich die Stadt im Mittelalter. Bis Sonntag verwandelt sich die ganze Innenstadt bereits zum 10. Mal in eine Welt aus Rittern, Gauklern und Handwerkern. Und nun zu weiteren Nachrichten aus Bayern, Deutschland und der Welt.
2: Ich bin Dominik Schweiger. Guten Morgen. Die islamistischen Terroranschläge vom 11. September 2001 in den USA sind genau 25 Jahre her. Heute wird daran erinnert. Anne Pollmann berichtet aus New York.
3: In New York und an anderen Orten der USA wird heute den tausenden Opfern der Anschläge gedacht. Am Ground Zero, dort wo die Zwillingstürme einmal standen, sollen die Namen der Opfer verlesen werden. Am 11. September 2001 entführten Terroristen insgesamt 4 Flugzeuge. 2 davon flogen in die Türme des World Trade Centers in New York.
2: Social Media erst ab 13, das meint eine Expertenkommission im Auftrag des Bundesbildungsministeriums. Heute übergeben die Fachleute ihren Abschlussbericht an Ministerin Prien. Darin stehen insgesamt 56 Vorschläge für einen besseren Schutz von Kindern und Jugendlichen im Netz. Prien will in den kommenden Wochen einen Gesetzentwurf vorlegen. In 8 Tagen ist es soweit, dann beginnt in München wieder die Wiesn. Aber wer darf beim größten Volksfest der Welt künftig sein Festzelt aufstellen? Darum geht's heute beim Bayerischen Obersten Landesgericht. Ein klagender Wirt will erreichen, dass die großen Festzelte beim Oktoberfest EU-weit ausgeschrieben werden müssen. Seit jeher bekommen in der Regel einheimische Wirte den Zuschlag. Zum Fußball, da ist ja seit dieser Woche die Champions League zurück. Der FC Bayern ist am Abend erfolgreich in die Ligaphase gestartet. In der heimischen Allianz Arena gewannen die Münchner mit 5:0 gegen die Norweger von Bodø/Glimt. RB Leipzig dagegen hat sein Auswärtsspiel gegen den AC Como mit 1:4 verloren.
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4: 12 Grad messen wir heute Morgen in Augsburg am Staatstheater. 20 Grad werden es heute noch. Die Sonne scheint recht viel, ein paar Wolken sind unterwegs.
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4: 9:02. Guten Morgen auf die Straßen. B17 Richtung Landsberg zwischen Gersthofen Süd und Zentrum Kriegshaber. 3 Kilometer Stau. Hier braucht ihr eine halbe Stunde länger.
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4: In Augsburg in der Bürgermeister-Ackermann-Straße und in der Karlstraße, Bärenkeller-Lerchenweg und in Königsbrunn die Bürgermeister-Wohlfahrtstraße. Alle Blitzer gibt's auf radioaugsburg.de und in der Radio Augsburg App. Und wenn ihr noch was gesehen habt, dann meldet's gern unter der 0821 50 24226.
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4: Am Sonntag können wir wieder dort hinschauen, wo wir sonst nie hinschauen können und dürfen.
1: Nämlich hinter die Kulissen, in die Gebäude, in die Wassertürme in Augsburg darf man rein.
4: In unsere schönen Denkmäler hier.
1: Genau.
4: Und davon haben wir ja ziemlich viele.
1: Über 50 machen mit beim Tag des offenen Denkmals.
4: Und darüber sprechen wir gleich in wenigen Minuten. Wir sind David Kempin.
1: Und Sarah Nägele.
4: Guten Morgen.
1: Guten Morgen.
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0: Minuten nach neun. Guten Morgen, ihr hört Radio Augsburg. Wart ihr schon einmal im Klostermühlenmuseum von Thierhaupten? Seid ihr schon einmal über die Friedberger Stadtmauer spaziert und habt ihr euch schon die imposante Studienkirche in Dillingen angeschaut? Am Sonntag ist eure Gelegenheit dazu. Der 13. September ist der bundesweite Tag des offenen Denkmals und in unserer Region machen ganz, ganz viele Einrichtungen wieder mit. Das Motto ist Netzwerke, sagt der Augsburger Baureferent Steffen Kercher.
1: Natürlich haben wir ganz hervorragende Denkmäler in diesem Bereich. Beispielsweise natürlich das Augsburger Wassermanagementsystem, das ist Weltkulturerbe, aber auch repräsentative Gebäude und Bürgerhäuser und natürlich solche ganz profanen Bauten wie beispielsweise der Bahnpark Augsburg, ein Netzwerk mit Eisenbahnen und natürlich den entsprechenden Haltestellen.
0: Allein in Augsburg machen mehr als 50 Denkmäler beim Aktionstag mit. Besonders empfehlen kann Kercher in Augsburg.
1: Ich finde natürlich auch vor allem neuzeitliche Denkmäler interessant. Vor allem Kongress am Park, ein Denkmal erster Güte, aber natürlich ein Gebäude in Betrieb und aus dem letzten Jahrhundert und insofern ein zeitgemäßes Gebäude, aber spannendes Denkmal. Aber es gibt natürlich auch kleinere Teile, wie beispielsweise das Zeughaus am Zeughausplatz. Hier haben wir nochmal auch das Römerlager, das auch sicherlich noch ein ganz spannendes Thema ist.
0: Im Landkreis Augsburg gibt es auch 12 tolle Programmpunkte. Die Kreisheimatpflegerin Claudia Ried empfiehlt zum Beispiel das Fuggerschloss in Nordendorf.
2: Da kann man die Turmkapelle und den Renaissancebrunnen anschauen. Der wird auch gerade renoviert. Da kann man dann ganz gut auch was über die Geschichte ablesen. Und man kann anschließend im Schlossgarten bei schönem Wetter noch ein bisschen bei Kaffee und Kuchen verweilen.

0: Programm findet ihr auf radioaugsburg.de. Wir wünschen ganz viel Spaß beim Erkunden.
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0: Das ist Robbie Williams bei Radio Augsburg. Schönen guten Morgen.
1: Guten Morgen.
0: Gleich um 9:30 gibt es wieder Lokalnachrichten.
1: Genau.
0: Sarah, um was geht's denn?
1: Naja, die Wohnungskrise ist ja auch in Augsburg sehr spürbar und es stehen aber sehr viele Büroflächen in der Stadt leer. Und die Grünen fordern jetzt eine Umbauagentur, um entsprechende Büroflächen zu Wohnraum umzuwidmen.
0: Das klingt ja schon mal ganz interessant. Gleich mehr dazu bei dir um 9:30 in den Radio Augsburg Lokalnachrichten.

0: Fine Young Cannibals. Hier bei Radio Augsburg, wir haben es kurz vor 9:30.
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0: Heute Morgen mit Sarah Nägele.
4: Guten Morgen. Die Augsburger Grünen fordern eine eigene Umbauagentur für die Stadt. Sie soll leerstehende Bürogebäude identifizieren und prüfen, wo daraus Wohnraum entstehen kann. Hintergrund sind rund 75.000 Quadratmeter ungenutzte Büroflächen in Augsburg. Die Grünen wollen damit bezahlbaren Wohnraum schaffen, Ressourcen schonen und gleichzeitig neue Flächenversiegelung vermeiden. Als Vorbild nennen sie die Stadt München, die bereits eine solche Umbauagentur hat. Die Augsburger Stadtratsfraktion der Freien Wähler will die Halle 116 besser sichtbar und leichter erreichbar machen. In einem Antrag fordert sie zusätzliche Hinweisschilder an den nahegelegenen Haltestellen sowie eine deutlichere Wegemarkierung durch den Sheridan Park. Auch für Autofahrer soll die Halle besser ausgeschildert werden, unter anderem an der B17-Ausfahrt. Außerdem soll geprüft werden, ob die Endhaltestelle der Buslinie 35 näher an die Halle 116 verlegt werden kann. Die Freien Wähler begründen den Vorstoß vor allem mit der Bedeutung des Erinnerungsortes und der Barrierefreiheit. In Aichach wird die Zeit zurückgedreht. Ab heute befindet sich die Stadt im Mittelalter. Bis Sonntag verwandelt sich die ganze Innenstadt bereits zum 10. Mal in eine Welt aus Rittern, Gauklern und Handwerkern. Aichachs Bürgermeister Josef Dussmann:
5: Was erwartet Sie? Zum einen eine große kulinarische Auswahl, zum anderen ein tolles, abwechslungsreiches Programm auf unseren vier Bühnen in der Innenstadt, ein Mittelaltermarkt mit zahlreichen Händlern, Handwerker, denen Sie über die Schulter schauen können, wenn Sie Ihre Fertigkeiten nachgehen, Lagerleben mit Schaukämpfen und vor allem für unsere kleinsten Gäste ein Kinderspektakulum, gestaltet von unseren Kindertagesstätten und Schulen.
4: Die mittelalterlichen Markttage starten heute Abend. Höhepunkt ist dabei mit Sicherheit der große Umzug am Sonntag, der um 14 Uhr beginnt. 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
0: Dankeschön, Sarah. 14 Grad messen wir heute Morgen in der Augsburger Innenstadt. 20 Grad werden es heute noch. Dazu einen Mix aus Sonne und Wolken.
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0: Heute Morgen ist nichts los auf den Straßen.
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0: Da ist tatsächlich was los. In Augsburg wird in der Karlstraße geblitzt, im Versi Bürgermeister-Ackermann-Straße und in Bärenkeller im Lerchenweg. 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
0: Das Wochenende steht wieder vor der Tür. Es ist Freitag. Ich bin schon ganz aufgeregt, endlich ins Wochenende zu starten. Euch geht's vielleicht ähnlich. Das letzte Sommerferienwochenende übrigens. Das letzte Plärrerwochenende. Und was außerdem jetzt am Wochenende noch los ist, darüber sprechen wir gleich. Ich bin David Kempin. Guten Morgen.
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0: David Bowie. Hier bei Radio Augsburg, wir haben es 9.41 Uhr. Guten Morgen.
1: Guten Morgen.
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0: Der Augsburger Plärrer findet noch bis Sonntag statt. Zahlreiche Fahrgeschäfte wie Breakdance, Leopardenspur oder auch das Riesenrad laden zu Fahrten ein. Und am Freitag gibt's nochmal ein großes Brillantfeuerwerk, also heute kurz vor 22 Uhr.
1: In der gesamten Innenstadt sind ab heute 3 Tage lang zahlreiche Künstler unterwegs. Es wird gezaubert, es wird jongliert, es wird Akrobatik betrieben. Es ist La Strada. An verschiedenen Stellen in der Stadt, zum Beispiel am Rathausplatz oder auf dem Königsplatz, können wir den Künstlerinnen und Künstlern dabei zuschauen.
0: Zurück ins Mittelalter geht's ab heute in Eichach. Die mittelalterlichen Markttage zu Eichach finden bis Sonntag statt. In der römischen Altstadt finden wir ganz viele Stände und können den Handwerkern über die Schulter schauen.
1: Am Samstag finden in der Jakobervorstadt die Hinterhof-Flohmärkte statt. Die Bewohner der Fuggerei laden zum Flohmarkt ein. Der Eintritt in die Fuggerei ist dabei kostenlos. Der Flohmarkt findet morgen von 10 bis 15 Uhr statt.
0: Auf dem Gaswerksgelände in Augsburg findet morgen das Augsfest statt. Dabei treten zahlreiche Künstler aus der Region auf. Los geht's morgen um 13.30 Uhr.
1: Zum Tag des offenen Denkmals öffnen am Sonntag in Augsburg und der Region zahlreiche Denkmäler ihre Türen. Der Bahnpark hat zum Beispiel geöffnet und bietet Führungen an. Auch die Wassertürme am Roten Tor sind offen, ebenso wie die ehemalige Synagoge in der Ulmer Straße.
0: In Rhein am Lech findet am Sonntag der Herbstmarkt statt. Mehr als 60 Vieranten laden zu einem Bummel ein. Außerdem haben die Geschäfte am Sonntag in Rhein von 13 bis 18 Uhr geöffnet. Und noch mehr Veranstaltungstipps gibt's wie immer wo, Sarah?
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Das ist der Freitagmorgen mit Radio Augsburg. Wir werfen nochmal einen kurzen Blick aufs Wetter. Da messen wir aktuell immerhin schon 14 Grad in der Augsburger Innenstadt. Bis zu 20 Grad werden es heute. Dazu gibt es einen Mix aus Sonne und Wolken. Das Wochenende allgemein wird ziemlich sonnig bei bis zu 23 Grad.

0: Das ist der Freitagmorgen mit Radio Augsburg. Der Ölpreis steigt immer weiter. In der Nacht hat er einen neuen Höchststand erreicht. Wir sprechen gleich darüber in den Nachrichten um 10.
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1: Ich bin Sarah Nägele. Im Zoo Augsburg gibt es eine neue Tierart zu entdecken. Kings Felsenwarane. Damit gehört der Zoo weltweit zu den wenigen Einrichtungen, die diese selten gehaltene Waranart zeigen. In Augsburg hat der Prozess gegen einen 16-jährigen Terrorverdächtigen begonnen. Die Generalstaatsanwaltschaft München wirft ihm vor, als IS-Sympathisant einen Anschlag auf eine Synagoge vorbereitet zu haben. Dafür soll er größere Mengen Pyrotechnik aufbewahrt haben. Und nun zu weiteren Nachrichten aus Bayern, Deutschland und der Welt.
2: Ich bin Dominik Schweiger. Die Verbraucherzentralen warnen davor, dass die Krankenkassen nicht genug darauf hinweisen, wenn ihre Beiträge steigen. Das müssen die Kassen nämlich nicht mehr. Genau das kritisiert die Chefin der Verbraucherzentralen POP, David Riemer, berichtet.
3: Hintergrund ist eine Regelung im Sparpaket der schwarz-roten Koalition, mit der die bisherige Pflicht zu Anschreiben gestrichen wurde. Begründung: Entbürokratisierung. Aus Sicht der Verbraucherschützerin wird das Sonderkündigungsrecht dadurch faktisch ausgehöhlt. Sie fordert, die Kassen wieder grundsätzlich zur Information per Brief zu verpflichten.
2: Und es geht weiter nach oben mit dem Ölpreis. In der Nacht hat er den höchsten Stand seit Mai erreicht, nämlich fast 110 Dollar pro Barrel. Hintergrund sind die neuen Angriffe in der Straße von Hormus. Experten erwarten für uns hier, dass die Spritpreise weiter steigen. Nach und nach dürfte sich der hohe Ölpreis auch auf andere Bereiche, wie zum Beispiel Lebensmittel, auswirken, weil der Transport teurer wird. Immer weniger Menschen versuchen, ohne Kontrolle oder Papiere in die Europäische Union zu kommen. Von Januar bis August hat die Grenzschutzagentur Frontex rund 75 Fälle sogenannter irregulärer Migration registriert. Gut ein Drittel weniger als im Vorjahreszeitraum. Als Gründe nennt Frontex unter anderem Präventionsmaßnahmen in den Herkunftsländern. Nächste Woche geht das neue Schuljahr los und morgen ist außerdem noch Bettenwechsel in vielen Urlaubsorten. Heißt Rückreiseverkehr in Bayern. Der ADAC rechnet fast im gesamten Freistaat mit vollen Autobahnen. Und die Kontrollen an der deutschen Grenze dürften außerdem für zusätzliche Wartezeit sorgen.
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4: Ja, und das Wetter, das nehmen wir so, wie es kommt. Sonne-Wolken-Mix heute am Freitag, knapp 20 Grad hat es heute maximal. Es bleibt trocken, in der Nacht genauso. In der Nacht fallen die Temperaturen auf bis zu 8 Grad. Und morgen am Samstag, da wird es noch ein bisschen wärmer, 22 Grad, Sonntag sogar 23 Grad. Ebenfalls immer Sonne-Wolken-Mix. Am Sonntagabend kann es ein bisschen regnen wieder.
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5: Rund um die Uhr dank künstlicher Intelligenz. Geblitzt wird gerade in Augsburg in der Bürgermeister-Ackermann-Straße und in Augsburg im Lerchenweg. Fehlt noch was? Staus und Blitzer könnt ihr uns gerne per WhatsApp zuschicken an die 0821 50 242 26. Alle Blitzer findet ihr auf radioaugsburg.de.
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4: Ich bin Veronika Götz. Schön, dass ihr dabei seid an diesem sonnigen Freitag. Letzter Arbeitstag für viele. Wir schauen gleich auf den FCA. Der muss am Wochenende wieder ran. Mal schauen, ob er die Pole Position verteidigen kann.

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0: Bon Jovi mit Living on a Prayer und die passende Musik für diese Woche, denn eigentlich, wir haben es viel zu wenig gefeiert. Der FC Augsburg ist Bundesliga-Spitzenreiter. Was für eine Woche, das gab's noch nie. Jetzt am Wochenende könnte aber das schon wieder vorbei sein. Im Moment freuen wir uns über die letzten Ergebnisse. Die sind aber bei der Mannschaft kein Thema. Trainer Manuel Baum?
1: Kein Ergebnistraining, das ist immer wichtig. Das heißt, dass das im Training darf man bei uns nicht ablesen, wie das letzte Spiel vom Ergebnis war. Wir wollen immer an Inhalten arbeiten. Wir wollen uns immer wieder verdienen, das nächste Spiel zu gewinnen. Deswegen ist uns im Trainerteam und der Mannschaft wichtig, dass man jetzt hoffentlich nicht gemerkt hat im Training auf den Außen, dass wir zwei Spiele hintereinander gewonnen haben.
0: Jetzt ist der FCR Spitzenreiter. Das geht natürlich runter wie Öl.
1: Ich glaube mal, unabhängig von der Tabelle, wenn du Ergebnisse erzielst und einmal gut spielst, ich finde, wir haben von 4 Halbzeiten 3 gute, eine nicht gute. Und vor allem auch noch weiß, dass das kein Zufall war, was wir inhaltlich auf den Platz gebracht haben, sondern dass wir ja einfach Vertrauen in das haben, was wir machen. Das hilft uns natürlich extrem. Und das Schöne an dem Ganzen ist ja, was das Spiel halt vor allem angeht, dass wir uns selber auch bewiesen haben, dass wir, wenn es nicht gut läuft, trotzdem an uns weiter glauben und sogar in einer Halbzeit in der Bundesliga mal 4 Tore schießen können. Und das ist das viel Wichtigere. Und natürlich ist fürs Umfeld auch cool, dass wir mal ein paar Tage ein gemeinsames Thema hier in Augsburg hatten. Man wird da überall angesprochen. Und irgendwie ist das, oder es ist mega schön, dass sich da jeder mitfreut.
0: Morgen kommt aber ein schwerer Gegner zu uns, Bayer Leverkusen. Von 32 Begegnungen konnte der FCA da nur 4 für sich entscheiden. Zuletzt gab es dann aber wiederum 3 Siege.
1: Halt von so Statistiken tatsächlich gar nichts. Klar wollen wir auch wieder am Samstag in das Spiel reingehen, dass wir, das ist unser Ziel, dass wir das gewinnen wollen. Aber wir wissen halt auch, was Leverkusen für eine brutale Qualität hat. Also individuelle Qualität, jetzt mit einem neuen Trainer, mit dabei neue Spieler. Also die musst du erstmal im Zaum halten können. Aber trotzdem wäre es halt schön, wenn die ganze Saison, wenn es heißt, okay, ich muss nach Augsburg fahren, das Wochenende würde ich lieber woanders verbringen als jetzt hier in Augsburg. Und das muss einfach das Ziel von uns sein, dass keiner es liebt, hierher zu fahren zu uns.
0: Wir werden sehen. Vielleicht kann der FCA morgen seine Tabellenführung ja weiter ausbauen. Anpfiff ist um 15:30 Uhr in der schon ausverkauften WWK-Arena.

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1: Ich bin Sarah Nägele. In Augsburg ermittelt die Kriminalpolizei wegen des Verdachts der Vergewaltigung einer 15-Jährigen. Nach Angaben der Polizei soll ein bislang unbekannter junger Mann die Jugendliche am Montagabend sexuell missbraucht haben. Die 15-Jährige wurde anschließend hilflos auf einer Straße gefunden und medizinisch versorgt. Die Polizei sucht nun Zeugen. Besonders wichtig sind Hinweise zu Gruppen jugendlicher oder junger Erwachsener im Alter von etwa 15 bis 20 Jahren, bei denen einzelne Personen möglicherweise unter Alkohol- oder Drogeneinfluss standen. Der Vorfall soll sich zwischen 20 Uhr und 21.15 Uhr ereignet haben. Auf der Bahnstrecke Augsburg-Füssen gibt es weiterhin Behinderungen. Nach einer Zugentgleisung bleibt die Strecke von Marktoberdorf bis Füssen voraussichtlich noch bis Sonntag gesperrt. Betroffen sind auch Ausflügler, die am Wochenende zum Schloss Neuschwanstein wollen. Die Bayerische Regiobahn plant, den Zugverkehr ab Montag, dem 14. September, wieder aufzunehmen. Der Regionalzug war am Dienstagabend bei Marktoberdorf mit einem umgestürzten Baum zusammengestoßen und leicht entgleist. Die rund 15 Fahrgäste blieben unverletzt. Morgen verwandelt sich das Gaswerksgelände in Oberhausen in eine Bühne für verschiedenste Acts und Genres. Das Augsfest wird veranstaltet vom Kulturverein Augswerk e.V. 11 lokale Künstler treten hier auf 2 Bühnen auf. Neben Rock und Metal sind auf dem Festival auch weitere musikalische Genres vertreten. Beginn ist um 13.30 Uhr. Auch auf Regen sind die Veranstalter eingestellt. Für diesen Fall gibt es überdachte Flächen. 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
2: Ja, und das Wetter, das kann sich sehen lassen. Zwei Wolkenmix heute bei angenehmen 20 Grad. Morgen und am Sonntag, da gibt es sogar 22 oder 23 Grad, auch Sonne-Wolkenmix. Vor allem Samstag kaum Wolken, eigentlich nur Sonne. In den Nächten, da wird es relativ frisch, 8 oder 9 Grad. Es bleibt aber das ganze Wochenende trocken, heute auch. Erst am Sonntagabend, da kann es dann ein bisschen regnen.
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3: 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Geblitzt wird gerade in Augsburg in der Bürgermeister-Ackermann-Straße und in Augsburg im Lerchenweg. Fehlt noch was? Staus und Blitzer könnt ihr uns gerne per WhatsApp zuschicken an die 0821 50 242 26. Alle Blitzer findet ihr auf radioaugsburg.de.
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2: Ich bin Veronika Götz und gleich kommt unsere Radio Augsburg Viertelmeldung und da schauen wir nach Hauenstetten. Da stehen nämlich weiße Säcke mit asbesthaltiger Dachpappe rum. Warum, wieso und vor allem wann kommen sie weg? Gleich mehr dazu.

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0: Zum Beispiel in Hauenstetten. Neben der Johann-Strauß-Grundschule lagern seit mehreren Monaten weiße Säcke mit asbesthaltiger Dachpappe. Nach Angaben des Augsburger Umweltreferats verzögerte sich die Entsorgung bisher, weil der Abfall nicht auf die Augsburger Deponie darf und zusätzliche Genehmigungen notwendig waren. Hinweise auf eine relevante Freisetzung von Asbestfasern gäbe es aber nicht. Eine erhebliche Belastung für Kinder und Anwohner sei eher unwahrscheinlich. Ein Teil wurde bereits abgeholt. 5 weitere Abfuhrtermine sind geplant.
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1: Ich bin Sarah Nägele. Die Augsburger Grünen fordern eine eigene Umbauagentur für die Stadt. Sie soll leerstehende Bürogebäude identifizieren und prüfen, wo daraus Wohnraum entstehen kann. Hintergrund sind 75.000 Quadratmeter ungenutzte Büroflächen in Augsburg. In Eichach wird die Zeit zurückgedreht. Ab heute befindet sich die Stadt im Mittelalter. Bis Sonntag verwandelt sich die ganze Innenstadt bereits zum 10. Mal in eine Welt aus Rittern, Gauklern und Handwerkern. Und nun zu weiteren Nachrichten aus Bayern, Deutschland und der Welt.
2: Ich bin Dominik Schweiger. Nur Bargeldzahlung möglich. Damit soll bald Schluss sein. Der Plan von Finanzminister Klingbeil sieht vor, dass alle Geschäfte künftig auch eine digitale Bezahlmöglichkeit anbieten müssen. Wichtig, Bargeld soll weiterhin akzeptiert werden. Mehr von Zoe Tassovali.
3: Beim Kaffee für 3 Euro soll es genauso funktionieren wie beim großen Einkauf. Eine Mindestgrenze fürs digitale Bezahlen soll es nicht geben. Extra Gebühren für Kunden auch nicht. Welches System ein Laden anbietet, darf er grundsätzlich selbst entscheiden. Ausnahmen sind zum Beispiel für Amateursportvereine oder Wohltätigkeitsverbände geplant.
2: Bei dem schweren Busunfall in der Schweiz sind 5 Menschen ums Leben gekommen. Das hat die Polizei im Kanton Graubünden bestätigt. 40 weitere seien verletzt worden, einige davon schwer. Der Bus war mit einer niederländischen Reisegruppe unterwegs. Aus noch unbekannten Gründen ist der Bus wohl gegen eine Leitplanke gekracht und dann von der Straße abgekommen. Im Bundestag geht heute die Haushaltswoche zu Ende, sprich wie viel Geld die Ministerien im nächsten Jahr ausgeben dürfen. Heute geht es um den finanziellen Rahmen in den Bereichen Soziales, Arbeit und Forschung. Für den Bereich von Arbeitsministerin Baas sind mehr als 200 Milliarden Euro geplant, der Großteil für die Rentenversicherung und für die Grundsicherung im Alter. Zum Ferienende drohen am Wochenende wieder volle Straßen und lange Staus. Der ADAC erwartet vor allem auf den Rückreiserouten aus dem Süden und vom Meer viel Verkehr. Betroffen sind neben Bayern und Baden-Württemberg auch die Inntal- und Brenner-Autobahn in Österreich. An der Schweizer Grenze kann es wegen Kontrollen zusätzliche Wartezeiten geben.
0: 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Und jetzt zum Wetter.
4: Ja, und das Wetter, das kann sich heute sehen lassen. Sonne, Wolkenmix bei bis zu 20 Grad, also sehr angenehm. Morgen und übermorgen gibt es 22 oder 23 Grad, auch Sonne, Wolkenmix. In den Nächten ist es relativ frisch, bis auf 8 Grad fallen die Temperaturen, aber auch in der Nacht bleibt es trocken. Einzig am Sonntagabend, da kann es dann ein bisschen regnen.
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5: 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Geblitzt wird gerade in Augsburg in der Bürgermeister-Ackermann-Straße und in Augsburg in der Karlstraße. Fehlt noch was? Staus und Blitzer könnt ihr uns gerne per WhatsApp zuschicken an die 0821 50 242 26. Alle Blitzer findet ihr auf radioaugsburg.de.
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4: Wart ihr schon mal im Klostermühlenmuseum von Tierhaupten? Oder seid ihr schon mal über die Friedberger Stadtmauer spaziert? Dieses Wochenende am Sonntag ist Tag des offenen Denkmals. Und was man da alles machen kann und warum dieser Tag des offenen Denkmals eine gute Sache ist, dazu gleich mehr. Ich bin Veronika Götz.

0: Shaggy bei Radio Augsburg. Ich glaube, Shaggy hat die Kultur nicht so mit Löffeln gegessen, dem Namen nach zu urteilen zumindest. Aber hier bei Radio Augsburg, da geht's jetzt um Kultur. Am Sonntag ist nämlich bundesweiter Tag des offenen Denkmals und auch Augsburg und die Region machen mit. Das Motto ist dieses Jahr Netzwerke. Warum dieses Motto gut ist, sagt der Augsburger Baureferent Steffen Kercher.
1: Natürlich haben wir ganz hervorragende Denkmäler in diesem Bereich. Beispielsweise natürlich das Augsburger Wassermanagementsystem. Das ist Weltkulturerbe, aber auch repräsentative Gebäude und Bürgerhäuser und natürlich solche ganz profanen Bauten wie beispielsweise der Bahnpark Augsburg, ein Netzwerk mit Eisenbahnen und natürlich den entsprechenden Haltestellen.
0: Allein in Augsburg machen mehr als 50 Denkmäler beim Aktionstag mit. Besonders empfehlen kann Kercher in Augsburg?
1: Ich finde natürlich auch vor allem neuzeitliche Denkmäler interessant, vor allem Kongress am Park, ein Denkmal erster Güte, aber natürlich ein Gebäude in Betrieb und aus dem letzten Jahrhundert und insofern ein zeitgemäßes Gebäude, aber spannendes Denkmal. Aber es gibt natürlich auch kleinere Teile, wie beispielsweise das Zeughaus am Zeughausplatz. Hier haben wir nochmal auch das Römerlager, das auch sicherlich noch ein ganz spannendes Thema ist.
0: Im Landkreis Augsburg gibt es auch 12 tolle Programmpunkte. Die Kreisheimatpflegerin Claudia Ried empfiehlt zum Beispiel das Fuggerschloss in Nordendorf.
2: Da kann man die Turmkapelle und den Renaissancebrunnen anschauen. Der wird auch gerade renoviert. Da kann man dann ganz gut auch was über die Geschichte ablesen. Und man kann anschließend im Schlossgarten bei schönem Wetter noch ein bisschen bei Kaffee und Kuchen verweilen.
0: Das Kaffee und Kuchen ist immer gut. Nicht weniger spannend ist aber auch der ehemalige Gasthof Stern in Zuss.
2: Der wird gerade seit vergangenem Jahr sehr aufwendig renoviert. Und da kann man sich wirklich aktuell noch mal anschauen, wie die Sanierungsmaßnahmen vorangehen. Man kann mit dem neuen Besitzer sprechen, was für Erfahrungen er bei der Renovierung von einem denkmalgeschützten Gebäude gemacht hat. Und man kann dann eben sich vor Ort vergewissern, wie das dann konkret ausschaut. Allerdings sind da leider nur noch Restplätze frei. Eine vorherige Anmeldung ist deshalb dringend erforderlich.
0: Für die meisten Programmpunkte braucht ihr aber keine Anmeldung. Einfach am Sonntag vorbeikommen und ein bisschen staunen. Das ganze Programm gibt's im Internet auf unserer Website radioaugsburg.de. Findet ihr den Link einmal unter Wissenswertes und auch nochmal bei den VHs.
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0: Nelly Furtado mit Fossa bei Radio Augsburg. Leider ist sie in den Ruhestand gegangen, was ihr Musikleben anbelangt hat. Ja, schön war's. Gleich kommen auf jeden Fall die Lokalnachrichten. Die hat heute Sarah Nägele für uns zusammengesucht.
1: Wer am Wochenende Richtung Neuschwanstein möchte, der muss vermutlich das Auto nehmen oder umplanen. Die Strecke von Marktoberdorf bis Füssen bleibt nach einer Zugentgleisung voraussichtlich noch bis Sonntag gesperrt.

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1: Ich bin Sarah Nägele. In Augsburg ermittelt die Kriminalpolizei wegen des Verdachts der Vergewaltigung einer 15-Jährigen. Nach Angaben der Polizei soll ein bislang unbekannter junger Mann die Jugendliche am Montagabend sexuell missbraucht haben. Die 15-Jährige wurde anschließend hilflos auf einer Straße gefunden und medizinisch versorgt. Die Polizei sucht nun Zeugen. Besonders wichtig sind Hinweise zu Gruppen jugendlicher oder junger Erwachsener im Alter von etwa 15 bis 20 Jahren, bei denen einzelne Personen möglicherweise unter Alkohol- oder Drogeneinfluss standen. Der Vorfall soll sich zwischen 20 Uhr und 21.15 Uhr ereignet haben. Auf der Bahnstrecke Augsburg-Füssen gibt es weiterhin Behinderungen. Nach einer Zugentgleisung bleibt die Strecke von Marktoberdorf bis Füssen voraussichtlich noch bis Sonntag gesperrt. Betroffen sind auch Ausflügler, die am Wochenende zum Schloss Neuschwanstein wollen. Die Bayerische Regiobahn plant, den Zugverkehr ab Montag, dem 14. September, wieder aufzunehmen. Der Regionalzug war am Dienstagabend bei Marktoberdorf mit einem umgestürzten Baum zusammengestoßen und leicht entgleist. Die rund 15 Fahrgäste blieben unverletzt. Morgen verwandelt sich das Gaswerksgelände in Oberhausen in eine Bühne für verschiedenste Acts und Genres. Das Augsfest wird veranstaltet vom Kulturverein Augswerk e.V. 11 lokale Künstler treten hier auf 2 Bühnen auf. Neben Rock und Metal sind auf dem Festival auch weitere musikalische Genres vertreten. Beginn ist um 13.30 Uhr. Auch auf Regen sind die Veranstalter eingestellt. Für diesen Fall gibt es überdachte Flächen. 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
2: Ja, und das Wetter, das sind auch gute Nachrichten. Sonne-Wolken-Mix heute bei 20 Grad, am Wochenende bei 22 Grad. Am Samstag wird es dazu richtig sonnig, am Sonntag kann es am Abend wegen regnen. Aber es bleibt ansonsten trocken und in den Nächten genauso. In den Nächten wird es allerdings schon relativ frisch, 8, 9 Grad hat es da.
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3: 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Geblitzt wird gerade in Augsburg in der Bürgermeister-Ackermann-Straße und in Augsburg in der Karlstraße. Fehlt noch was? Staus und Blitzer könnt ihr uns gerne per WhatsApp zuschicken an die 0821 50 242 26. Alle Blitzer findet ihr auf radioaugsburg.de.
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2: Habt ihr einen Garten? Und wenn ja, wie schaut er aus? Ist es eher so ein ordentlicher Garten oder ist er naturnah? 14 Gartenbesitzer aus dem Landkreis Augsburg, die wurden jetzt ausgezeichnet für ihren naturnahen Garten. Wir schauen gleich drauf. Ich bin Veronika Götz.

0: Patrick Swayze, Hungry Eyes bei Radio Augsburg. 14 Gartenbesitzer aus dem Landkreis Augsburg wurden ausgezeichnet für ihren naturnahen Garten. Sie haben ja keine Erde versiegelt, nichts geschottert, nur heimische Pflanzen angepflanzt, paar Vogelhäuschen aufgehängt und haben einfach was Gutes für die Natur getan. Und da gab es die Plakette Bayern blüht Naturgarten. Und im Rahmen einer feierlichen Veranstaltung wurde im Landratsamt Augsburg ihnen die Plakette von Landrat Martin Seiler persönlich übergeben als Dankeschön.
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0: Janet Jackson mit ihr Janet Jackson gute Laune und diesem super Smile, das wirklich nur Janet Jackson hat. Mein Geburtstagssong, Happy Birthday. Ja, ich habe heute Geburtstag. Glückwünsche werden gern per E-Mail entgegengenommen. Heute ist der 11. September. Ja, da hat es auch noch anderes gegeben, was vielleicht für etwas mehr Trouble gesorgt hat als mein Geburtstag. Heute jähren sich die Terroranschläge vom 11. September 2001 zum 25. Mal. So lange ist es schon her. Auch in Augsburg erinnern sich aber immer viele Menschen noch genau daran, wo sie waren, als sie die Nachricht von den Anschlägen auf das World Trade Center in New York erfahren haben. Und wir haben uns umgehört.
1: Ich weiß noch ganz genau, ich war im Büro und habe ganz normal gearbeitet. Und dann hat mein Vater mich angerufen und hat gesagt, in Amerika sei der Teufel los. Dann kam auch eine halbe Stunde später bei uns im Büro Durchsage, durfte mal Feierabend machen und durfte uns eben wirklich die Geschehnisse angucken.
2: Ich war auf dem Weg zum Leichtathletiktraining und war schockiert, weil von meinem Opa, der Bruder dort wohnt, und ich dann erstmal Angst hatte, weil ich noch nicht kapiert hatte, wie groß Amerika ist.
3: Ich habe gerade eine schwangere Freundin besucht gehabt und ist völlig an mir vorbeigegangen und dann komme ich zu ihr rein, die musste liegen und hat dann gesagt, da schau mal in den Fernseher. Dann habe ich es gesehen.
4: Ich habe das damals mitbekommen, weil die gerade am PC war und die war dermaßen erschüttert und dadurch auch, dass die Bilder ja immer wieder und wieder gekommen sind. Ich dachte dann eher, jetzt geht wieder ein Krieg los.
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1: Ich bin Roland Stingel. Bahnreisende ins Allgäu müssen sich auf der Bahnstrecke Augsburg-Füssen weiter auf Behinderungen einrichten. Nach einer Zugentgleisung bleibt die Strecke von Markt Oberdorf bis Füssen voraussichtlich noch bis Sonntag gesperrt. Die Augsburger Innenstadt verwandelt sich ab heute wieder in eine große Bühne. 15 Künstlergruppen werden bei La Strada in der gesamten Stadt 3 Tage lang unterwegs sein und das Publikum in Staunen versetzen. Und damit zu weiteren Meldungen aus Bayern, Deutschland und der Welt.
2: Ich bin Dominik Schweiger. Mehr als 50 Milliarden Euro hat der Bund ausgegeben, um die Menschen wegen der Energiekrise zu unterstützen. Das geht aus einer Antwort des Finanzministeriums auf eine Anfrage der Grünen hervor. Allein die Strompreisbremse der Ampel hat gut 16 Milliarden Euro gekostet. Dazu kamen unter anderem die Gaspreisbremse und Energiehilfen für Rentner. Die islamistische Houthi-Miliz hat offenbar eine Insel an einer der wichtigsten Handelsrouten der Welt eingenommen. Sie liegt zwischen dem Roten Meer und dem Indischen Ozean. Gleichzeitig treiben neue Angriffe auf Schiffe in der Straße von Hormus die Ölpreise weiter nach oben. Ein Barrel hat zeitweise fast 110 Dollar gekostet, so viel wie seit Mai nicht mehr. Arbeitsministerin Baas hält an einer umfassenden Reform der Rente fest. Im Bundestag hat sie versprochen, wer kurz vor der Rente steht, soll sich auf Vertrauensschutz verlassen können. Zoe Tassovali berichtet.
3: Die abschlagsfreie Rente nach 45 Versicherungsjahren ist seit Monaten sehr stark umstritten. Die Rentenkommission will sie abschaffen und Baas unterstützt diesen Vorschlag. Es soll aber gleichzeitig Übergangsfristen geben, damit sich die Regeln nicht plötzlich für Menschen ändern, die kurz vor dem Ruhestand stehen. Baas sagt, ohne Reformen drohen auf Dauer höhere Beiträge oder niedrigere Renten.
2: Die USA gedenken heute der Opfer der Terroranschläge vom 11. September, die sich zum 25. Mal jähren. An den damaligen Anschlagsorten sind Schweigeminuten, Glockenschläge und Lichtinstallationen geplant. In New York verlesen Angehörige am früheren World Trade Center die Namen der Opfer. Präsident Trump wird zu einer Gedenkveranstaltung im Pentagon erwartet.
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4: Einen angenehmen Sonne-Wolken-Mix haben wir heute am Freitag in Augsburg und der Region. Maximal 20 Grad hat's. In der Nacht, da fallen die Temperaturen auf relativ frische 8 Grad. Auch in der Nacht bleibt's trocken. Morgen am Samstag und auch am Sonntag gibt's dann wieder einen Sonne-Wolken-Mix, sogar ein bisschen wärmer, 22 oder 23 Grad. Erst Sonntagabend kann's dann ein bisschen regnen.
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5: 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Geblitzt wird gerade in Augsburg in der Karlstraße und in Augsburg in der Berliner Allee. Fehlt noch was? Staus und Blitzer könnt ihr uns gerne per WhatsApp zuschicken an die 0821 50 242 26. 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

0: So geht's langsam durch den Freitag und es ist spätestens heute Zeit, das Wochenende zu planen. Was könnte man so machen?
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0: Der Augsburger Plärrer, der findet noch heute, morgen und übermorgen statt. Zahlreiche Fahrgeschäfte wie Breakdance oder Leopardenspur oder auch das Riesenradladen ein. Und heute Abend, kurz vor 22 Uhr, gibt's noch das Brillantfeuerwerk. In der gesamten Innenstadt sind außerdem ab heute 3 Tage lang zahlreiche Künstler unterwegs. Es wird gezaubert und jongliert. Es ist La Strada. An verschiedenen Stellen in der Stadt, zum Beispiel am Rathausplatz oder auf dem Königsplatz, können wir den Künstlern zuschauen. Zurück ins Mittelalter geht's ab heute außerdem in Eichach. Die mittelalterlichen Markttage zu Eichach finden noch bis Sonntag statt. In der romantischen Altstadt finden wir ganz viele Stände und können den Handwerkern über die Schulter schauen. Und auf dem Gaswerksgelände in Augsburg findet morgen das Augsfest statt. Dabei treten zahlreiche Künstler aus der Region auf. Es ist hauptsächlich Metal und Reggae und ja, Rock- und Popmusik. Los geht's morgen um 13.30 Uhr. Und am Sonntag ist Tag des offenen Denkmals. Und außerdem in Rhein am Lech findet auch der Herbstmarkt statt. Mehr als 60 Firanten laden zu einem Bummel ein. Außerdem haben die Geschäfte am Sonntag in Rhein am Lech von 13 bis 18 Uhr geöffnet.
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So klingt Radio Augsburg am Mittag und wir befinden uns auf der Zielgeraden ins Wochenende. Gleich gibt's Lokalnachrichten und da geht's unter anderem um den Tag der Wohnungslosigkeit. Der findet jedes Jahr am 11. September, also heute, statt. Ziel dieses Tages ist es, zu sensibilisieren für die Herausforderungen, mit denen wohnungs- und obdachlose Menschen konfrontiert sind, gerade jetzt, wo es wieder kälter wird. Mehr dazu gleich.

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1: Ich bin Sarah Nägele. In Augsburg ermittelt die Kriminalpolizei wegen des Verdachts der Vergewaltigung einer 15-Jährigen. Nach Angaben der Polizei soll ein bislang unbekannter junger Mann die Jugendliche am Montagabend sexuell missbraucht haben. Die 15-Jährige wurde anschließend hilflos auf einer Straße gefunden und medizinisch versorgt. Die Polizei sucht nun Zeugen. Besonders wichtig sind Hinweise zu Gruppen jugendlicher oder junger Erwachsener im Alter von etwa 15 bis 20 Jahren, bei denen einzelne Personen möglicherweise unter Alkohol- oder Drogeneinfluss standen. Der Vorfall soll sich zwischen 20 und 21:15 Uhr ereignet haben. Zum heutigen Tag der Wohnungslosen macht die Stiftung Obdachlosenhilfe Bayern auf die vielfältigen Herausforderungen aufmerksam, mit denen wohnungs- und obdachlose Menschen konfrontiert sind. Sie fördert 43 Projekte in ganz Bayern mit insgesamt 501.286 Euro. Laut der Augsburger Allgemeinen ging die Wohnungsnotfallhilfe in Augsburg von 50 bis 70 Menschen aus, die tatsächlich im Freien übernachten. Eine genaue Zahl ist aber schwer zu ermitteln, da viele verdeckt obdachlos sind. Geschützte Räume für obdachlose Menschen in Augsburg sind unter anderem die Wärmestube, die Bahnhofsmission oder das Forum St. Johannes in Oberhausen. Diesen Samstag wird das Kloster Wettenhausen nach mehrjähriger Sanierung wieder eingeweiht. Mit unter anderem einem neuen Dachstuhl, neuen Dachziegeln, neuen Elektro- und Wasserleitungen wurde vor allem das Gebäude instand gehalten. Mit den 12 Millionen Euro hat das Kloster auch den Stuck restauriert. Schwester Theresia:
2: Wir haben vieles auch gelassen, ursprünglich gelassen, nicht überbaut. Also wir haben nicht sehr aufwendig modernisiert, sondern eher erhalten und bewohnbar gemacht und die Schönheit des Alten, das wir lieben, wieder herausgebracht.
1: Wichtiger als die Sanierung des Gebäudes ist aber das neue Leben im Inneren des Klosters. Neue junge Schwestern sind vor ein paar Jahren zur Ordensgemeinschaft hinzugekommen. Die Pastoralaufgaben des Klosters können damit erhalten bleiben. Diesen Samstag feiert das Kloster ab 9.30 Uhr Tag der offenen Tür mit Gottesdienst, Segnung und einem Festakt. 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
3: Das Wetter, das nehmen wir doch so mit in Augsburg und der Region. Sonne, Wolkenmix, 20 Grad maximal heute an diesem Freitag. Morgen, da werden es sogar 22 Grad, Sonntag 23 Grad und immer die Sonne. Allerdings am Sonntagabend, da kann es ein bisschen regnen. In den Nächten, da bleibt es aber größtenteils trocken. Und in den Nächten wird es auch schon relativ herbstlich, frisch, crisp, wie man auf Englisch sagen würde. Auf 8 Grad fallen nachts die Temperaturen.
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4: 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Geblitzt wird gerade in Augsburg in der Karlstraße und in Augsburg in der Berliner Allee. Fehlt noch was? Staus und Blitzer könnt ihr uns gerne per WhatsApp zuschicken an die 0821 50 242 26. 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
1: Ich bin Roland Stingel. In Augsburg ermittelt die Kriminalpolizei wegen des Verdachts der Vergewaltigung einer 15-Jährigen. Nach Angaben der Polizei soll ein bislang unbekannter junger Mann die Jugendliche am Montagabend sexuell missbraucht haben. Die Augsburger Stadtratsfraktion der Freien Wähler will die Halle 116 besser sichtbar und leichter erreichbar machen. In einem Antrag fordert sie zusätzliche Hinweisschilder an den nahegelegenen Haltestellen sowie eine deutlichere Wegmarkierung durch den Sheraton Park. Und damit zu weiteren Nachrichten aus Bayern, Deutschland und der Welt.
2: Ich bin Dominik Schweiger. Die Pläne von Wirtschaftsministerin Reiche sorgen offenbar für einen neuen Solarboom. Reiche will die Einspeisevergütung für neue Anlagen ab 2027 schrittweise abschaffen. Für eingespeisten Strom gibt's dann kein Geld mehr. Im Juli wurden auf privaten Hausdächern gut ein Fünftel mehr Solaranlagen installiert als ein Jahr zuvor. Das berichtet der Spiegel. Kartenzahlung oder Handy statt nur Bargeld. Geschäfte, Restaurants und Dienstleister sollen ab 2027 mindestens eine digitale Bezahlmöglichkeit anbieten müssen. Welches Verfahren sie wählen, bleibt ihnen überlassen. Finanzminister Klingbeil will damit auch Steuerhinterziehung und Geldwäsche erschweren. Der Handel warnt aber vor weiteren Gebühren. 25 Jahre nach den Anschlägen auf die USA gedenken die Vereinigten Staaten heute der Opfer des 11. September. Fast 3000 Menschen sind damals ums Leben gekommen. Der Großteil ist bei den Anschlägen aufs World Trade Center in New York gestorben. Zum heutigen Gedenken wird US-Präsident Trump im Pentagon erwartet. In New York sollen Angehörige am Ort des Anschlags die Namen der Getöteten verlesen. Für 5 Euro einen Film schauen. Das geht am Wochenende in diversen Kinos in Deutschland. Beim sogenannten Kinofest machen mehr als 700 Kinos mit. Darunter kleinere Filmkunsttheater, aber auch große Multiplex-Kinos. Eine Übersicht, wer alles mitmacht, gibt's online auf daskinofest.de.
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3: Einen angenehmen Sonne-Wolken-Mix haben wir heute am Freitag in Augsburg und der Region. Maximal 20 Grad hat's. In der Nacht, da fallen die Temperaturen auf relativ frische 8 Grad. Auch in der Nacht bleibt's trocken. Morgen am Samstag und auch am Sonntag gibt's dann wieder einen Sonne-Wolken-Mix, sogar ein bisschen wärmer, 22 oder 23 Grad. Erst Sonntagabend kann's dann ein bisschen regnen.
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4: 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Geblitzt wird gerade in Augsburg in der Roggenstraße und in Augsburg in der Schertlinstraße. Fehlt noch was? Staus und Blitzer könnt ihr uns gerne per WhatsApp zuschicken an die 0821 50 242 26. 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

So klingt Radio Augsburg am Mittag und wir befinden uns auf der Zielgeraden ins Wochenende. Gleich gibt's Lokalnachrichten und da geht's unter anderem um den Tag der Wohnungslosigkeit. Der findet jedes Jahr am 11. September, also heute, statt. Ziel dieses Tages ist es, zu sensibilisieren für die Herausforderungen, mit denen wohnungs- und obdachlose Menschen konfrontiert sind, gerade jetzt, wo es wieder kälter wird. Mehr dazu gleich.

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1: Ich bin Sarah Nägele. In Augsburg ermittelt die Kriminalpolizei wegen des Verdachts der Vergewaltigung einer 15-Jährigen. Nach Angaben der Polizei soll ein bislang unbekannter junger Mann die Jugendliche am Montagabend sexuell missbraucht haben. Die 15-Jährige wurde anschließend hilflos auf einer Straße gefunden und medizinisch versorgt. Die Polizei sucht nun Zeugen. Besonders wichtig sind Hinweise zu Gruppen jugendlicher oder junger Erwachsener im Alter von etwa 15 bis 20 Jahren, bei denen einzelne Personen möglicherweise unter Alkohol- oder Drogeneinfluss standen. Der Vorfall soll sich zwischen 20 und 21:15 Uhr ereignet haben. Zum heutigen Tag der Wohnungslosen macht die Stiftung Obdachlosenhilfe Bayern auf die vielfältigen Herausforderungen aufmerksam, mit denen wohnungs- und obdachlose Menschen konfrontiert sind. Sie fördert 43 Projekte in ganz Bayern mit insgesamt 501.286 Euro. Laut der Augsburger Allgemeinen ging die Wohnungsnotfallhilfe in Augsburg von 50 bis 70 Menschen aus, die tatsächlich im Freien übernachten. Eine genaue Zahl ist aber schwer zu ermitteln, da viele verdeckt obdachlos sind. Geschützte Räume für obdachlose Menschen in Augsburg sind unter anderem die Wärmestube, die Bahnhofsmission oder das Forum St. Johannes in Oberhausen. Diesen Samstag wird das Kloster Wettenhausen nach mehrjähriger Sanierung wieder eingeweiht. Mit unter anderem einem neuen Dachstuhl, neuen Dachziegeln, neuen Elektro- und Wasserleitungen wurde vor allem das Gebäude instand gehalten. Mit den 12 Millionen Euro hat das Kloster auch den Stuck restauriert. Schwester Theresia:
2: Wir haben vieles auch gelassen, ursprünglich gelassen, nicht überbaut. Also wir haben nicht sehr aufwendig modernisiert, sondern eher erhalten und bewohnbar gemacht und die Schönheit des Alten, das wir lieben, wieder herausgebracht.
1: Wichtiger als die Sanierung des Gebäudes ist aber das neue Leben im Inneren des Klosters. Neue junge Schwestern sind vor ein paar Jahren zur Ordensgemeinschaft hinzugekommen. Die Pastoralaufgaben des Klosters können damit erhalten bleiben. Diesen Samstag feiert das Kloster ab 9.30 Uhr Tag der offenen Tür mit Gottesdienst, Segnung und einem Festakt. 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
3: Das Wetter, das nehmen wir doch so mit in Augsburg und der Region. Sonne, Wolkenmix, 20 Grad maximal heute an diesem Freitag. Morgen, da werden es sogar 22 Grad, Sonntag 23 Grad und immer die Sonne. Allerdings am Sonntagabend, da kann es ein bisschen regnen. In den Nächten, da bleibt es aber größtenteils trocken. Und in den Nächten wird es auch schon relativ herbstlich, frisch, crisp, wie man auf Englisch sagen würde. Auf 8 Grad fallen nachts die Temperaturen.
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4: 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Geblitzt wird gerade in Augsburg in der Roggenstraße und in Augsburg in der Schertlinstraße. Fehlt noch was? Staus und Blitzer könnt ihr uns gerne per WhatsApp zuschicken an die 0821 50 242 26. 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
1: Ich bin Roland Stingel. Bahnreisende ins Allgäu müssen sich auf der Bahnstrecke Augsburg-Füssen weiter auf Behinderungen einrichten. Nach einer Zugentgleisung bleibt die Strecke von Markt Oberdorf bis Füssen voraussichtlich noch bis Sonntag gesperrt. Die Augsburger Innenstadt verwandelt sich ab heute wieder in eine große Bühne. 15 Künstlergruppen werden bei La Strada in der gesamten Stadt 3 Tage lang unterwegs sein und das Publikum in Staunen versetzen. Und damit zu weiteren Meldungen aus Bayern, Deutschland und der Welt.
2: Ich bin Helen Martin. Die Bundesanwaltschaft hat in Berlin Anklage gegen 7 mutmaßliche Mitglieder der islamistischen Terrororganisation Hamas erhoben. Die Männer sollen an der Beschaffung von Waffen für Terroranschläge auf israelische oder jüdische Ziele beteiligt gewesen sein. Die Bild berichtet, dass die Hamas zum Jahrestag des Massakers vom 7. Oktober letztes Jahr Anschläge in Berlin und Wien geplant hatte. Nur Bargeldzahlung möglich. Damit soll bald Schluss sein. Finanzminister Klingbeil plant, dass alle Geschäfte künftig auch eine digitale Bezahlmöglichkeit anbieten müssen. Wichtig, Bargeld soll weiterhin akzeptiert werden. Mehr von Sorita Sowali.
3: Beim Kaffee für 3 Euro soll es genauso funktionieren wie beim großen Einkauf. Eine Mindestgrenze fürs digitale Bezahlen soll es nicht geben. Extra Gebühren für Kunden auch nicht. Welches System ein Laden anbietet, darf er grundsätzlich selbst entscheiden. Ausnahmen sind zum Beispiel für Amateursportvereine oder Wohltätigkeitsverbände geplant.
2: Die USA gedenken heute der Opfer der Terroranschläge vom 11. September 2001, die sich zum 25. Mal jähren. Präsident Trump wird zu einer Gedenkveranstaltung am Pentagon erwartet. In New York verlesen Angehörige die Namen der Getöteten. Al-Qaida-Terroristen hatten damals 4 Passagierflugzeuge entführt. Bei den Anschlägen kamen fast 3000 Menschen ums Leben. Im Allgäu haben die ersten Viehscheide begonnen, nach einem besonders schwierigen Alpsommer. Wegen Hitze und anhaltender Trockenheit sind auf einigen Alpen Brunnen und Zisternen versiegt. Außerdem ist das Futter knapp geworden. Manche Bauern haben ihre Tiere deshalb vorzeitig ins Tal geholt. Der Alpwirtschaftliche Verein sieht darin klare Folgen des Klimawandels.
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4: Einen angenehmen Sonne-Wolken-Mix haben wir heute am Freitag in Augsburg und der Region. Maximal 20 Grad hat's. In der Nacht, da fallen die Temperaturen auf relativ frische 8 Grad. Auch in der Nacht bleibt's trocken. Morgen am Samstag und auch am Sonntag gibt's dann wieder einen Sonne-Wolken-Mix. Sogar ein bisschen wärmer, 22 oder 23 Grad. Erst Sonntagabend kann's dann ein bisschen regnen.
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5: 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Geblitzt wird gerade in Augsburg in der Schertlinstraße und in Friedberg in der Eichacher Straße. Fehlt noch was? Staus und Blitzer könnt ihr uns gerne per WhatsApp zuschicken an die 0821 50 242 26. 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

Hier ist Radio Augsburg am Freitag und wer heute oder auch am Wochenende in der Stadt unterwegs ist hier in Augsburg, der sieht ganz, ganz viele Künstler. Es ist wieder La Strada. Dazu gleich mehr bei uns in den Nachrichten um 12:30.

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1: Ich bin Roland Stingel. Die Augsburger Stadtratsfraktion der Freien Wähler will die Halle 116 besser sichtbar und leichter erreichbar machen. In einem Antrag fordert sie zusätzliche Hinweisschilder an den nahegelegenen Haltestellen sowie eine deutlichere Wegmarkierung durch den Sheridan Park. Auch für Autofahrer soll die Halle besser ausgeschildert werden, unter anderem an der B17-Ausfahrt. Außerdem soll geprüft werden, ob die Endhaltestelle der Buslinie 35 näher an die Halle 116 verlegt werden kann. Die Augsburger Innenstadt verwandelt sich ab heute wieder in eine große Bühne. 15 Künstlergruppen werden bei La Strada in der gesamten Stadt 3 Tage lang unterwegs sein und das Publikum in Staunen versetzen. Heinz Stingelwagner von Augsburg Marketing.
2: Es ist alles dabei, wie gehabt. Es ist Jonglage dabei, es ist Artistik mit dabei, es ist sehr viel Comedy mit dabei. Es sind Puppenspieler diesmal dabei, es sind Akrobatikgruppen mit dabei, es sind Zauberer mit dabei. Also so ein richtig buntes Programm. Und da freuen wir uns sehr und die Künstler haben auch ziemlich Bock auf Augsburg.
1: Die Künstler treten jeweils ab ca. 15 Uhr in der Innenstadt auf. Zu finden sind sie unter anderem am Rathausplatz, auf dem Martin-Luther-Platz oder auch am Mansubrunnen. Augsburg und die Region laden wieder zum Tag des offenen Denkmals ein. Am kommenden Sonntag werden wieder zahlreiche Denkmäler ihre Türen öffnen und kostenlose Führungen anbieten. Allein in der Stadt Augsburg machen mehr als 50 Gebäude mit, von Sakralbauten über Herrenhäuser, Stadtbefestigungsanlagen bis hin zu Wirtschaftsgebäuden, sagt Baureferent Steffen Kercher.
3: Viele Denkmale sind ja nicht ganztäglich oder ganzjährlich zugänglich, sondern sie sind verschlossen oder sie können sie nur zu besonderen Anlässen wahrnehmen. Da sind natürlich Kirchen eine ganz, ganz wunderbare Gelegenheit, weil die sind meistens offen und transparent zugänglich. Aber wir haben auch viele Bereiche, die einfach nur einmal im Jahr geöffnet werden für die Öffentlichkeit. Und da ist natürlich der Tag der Denkmalpflege ganz wunderbar, auch solche Themen mal anzuschauen und sich vor allem auch erklären zu lassen.
1: Alle Denkmale könnt ihr am Sonntag kostenlos besuchen. Für die meisten ist auch keine Anmeldung nötig. 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
4: Das Wetter, das nehmen wir doch so mit in Augsburg und der Region. Sonne, Wolkenmix, 20 Grad maximal heute an diesem Freitag. Morgen, da werden es sogar 22 Grad, Sonntag 23 Grad und immer die Sonne. Allerdings am Sonntagabend, da kann es ein bisschen regnen. In den Nächten, da bleibt es aber größtenteils trocken. Und in den Nächten wird es auch schon relativ herbstlich, frisch, crisp, wie man auf Englisch sagen würde. Auf 8 Grad fallen nachts die Temperaturen.
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5: 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Geblitzt wird gerade in Augsburg in der Schertlinstraße und in Friedberg in der Eichacher Straße. Fehlt noch was? Staus und Blitzer könnt ihr uns gerne per WhatsApp zuschicken an die 0821 50 242 26. 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
1: Ich bin Roland Stingel. In Augsburg ermittelt die Kriminalpolizei wegen des Verdachts der Vergewaltigung einer 15-Jährigen. Nach Angaben der Polizei soll ein bislang unbekannter junger Mann die Jugendliche am Montagabend sexuell missbraucht haben. Die Augsburger Stadtratsfraktion der Freien Wähler will die Halle 116 besser sichtbar und leichter erreichbar machen. In einem Antrag fordert sie zusätzliche Hinweisschilder an den nahegelegenen Haltestellen sowie eine deutlichere Wegmarkierung durch den Sheraton Park. Und damit zu weiteren Nachrichten aus Bayern, Deutschland und der Welt.
2: Ich bin Helen Martin. Die ganze Welt schaut in die USA. Da jähren sich heute die Anschläge vom 11. September zum 25. Mal. In diesen Minuten finden zahlreiche Gedenkveranstaltungen statt. Die Zentrale ist am Ground Zero in New York, wo die Zwillingstürme des World Trade Centers standen. Dort werden alle Namen der fast 3000 Opfer vorgelesen. Am 11. September 2001 hatten Al-Qaida-Terroristen 4 Passagierflugzeuge entführt. 2 flogen in die Zwillingstürme des World Trade Centers, 1 ins Pentagon und 1 wurde im US-Bundesstaat Pennsylvania zum Abstürzen gebracht. Die AfD-Bundestagsfraktion hat Kanzler Merz angezeigt. Der hatte die AfD-Forderung nach Remigration als ethnische Säuberung nach Herkunft und Hautfarbe bezeichnet. David Riemer berichtet aus Berlin.
3: Laut Grundgesetz darf ein Abgeordneter zu keiner Zeit wegen einer Äußerung im Parlament gerichtlich verfolgt werden. Es gibt allerdings eine Ausnahme, verleumderische Beleidigungen. Das sieht der parlamentarische Geschäftsführer der AfD-Fraktion Brandner im aktuellen Fall gegeben. Behörden dürfen gegen einen Abgeordneten ermitteln. Für eine Anklage muss der Bundestag allerdings über die Aufhebung der Immunität entscheiden.
2: Der DFB will für Polizeieinsätze bei Hochrisikofußballspielen künftig nicht mehr selbst zahlen, zumindest nicht alles. Wie der Verband mitgeteilt hat, sollen die Kosten mindestens anteilig an die Heimvereine weitergereicht werden. Bisher hat nur Bremen Vereine bei Mehrkosten zur Kasse gebeten, jetzt zieht auch das Saarland nach. Deshalb hat der Verband den Grundsatzbeschluss getroffen. Happy End für ein kleines Eichhörnchen. Das wurde von der Münchner Feuerwehr gerettet. Eine Anwohnerin hatte bemerkt, dass das kleine Eichhörnchen in ungefähr 15 Meter Höhe festsaß. Also hat sie die Feuerwehr gerufen und die ist über eine Drehleiter zum Eichhörnchen hochgestiegen. Jetzt wird das kleine Tier aufgepäppelt und später wieder ausgewildert.
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4: Einen angenehmen Sonne-Wolken-Mix haben wir heute am Freitag in Augsburg und der Region. Maximal 20 Grad hat's. In der Nacht, da fallen die Temperaturen auf relativ frische 8 Grad. Auch in der Nacht bleibt's trocken. Morgen am Samstag und auch am Sonntag gibt's dann wieder einen Sonne-Wolken-Mix, sogar ein bisschen wärmer, 22 oder 23 Grad. Erst Sonntagabend kann's dann ein bisschen regnen.
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5: 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Geblitzt wird gerade in Augsburg, Oberer Graben und in Friedberg in der Eichacher Straße. Fehlt noch was? Staus und Blitzer könnt ihr uns gerne per WhatsApp zuschicken an die 0821 50 242 26. 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

0: Die Musik von Radio Augsburg am Freitag und die Veranstaltungshinweise von Radio Augsburg für heute, morgen und übermorgen. Was könnte man so machen? Plärrer ist noch das ganze Wochenende, muss ich nicht viel dazu sagen. Brillantfeuerwerk heute Abend kurz vor 22 Uhr. La Strada ist das ganze Wochenende. In Augsburg gibt es da Straßenkünstler, die jonglieren, die akrobatische Elemente vorführen oder irgendwelche Clowns auch. Wirklich lustig und gratis. In Eichach finden die mittelalterlichen Markttage statt, noch bis Sonntag. Am Samstag finden außerdem in der Jakobervorstadt die Hinterhof-Flohmärkte statt. Die Bewohner der Fuggerei laden da zum Flohmarkt ein. Der Eintritt in die Fuggerei in Augsburg ist dabei kostenlos. Der Flohmarkt ist von 10 bis 15 Uhr. Auf dem Gaswerksgelände in Augsburg findet morgen außerdem das Augsfest statt. Dabei treten zahlreiche Künstler aus der Region auf. Los geht's am Samstag um 13.30 Uhr. Und zum Tag des offenen Denkmals öffnen am Sonntag in Augsburg und auch in den Landkreisen zahlreiche Denkmäler ihre Türen. Der Bahnpark hat zum Beispiel geöffnet. Auch die Wassertürme am Roten Tor sind geöffnet, ebenso wie die ehemalige Synagoge in der Ulmer Straße.
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Hier ist Radio Augsburg am Freitag und wer heute oder auch am Wochenende in der Stadt unterwegs ist hier in Augsburg, der sieht ganz, ganz viele Künstler. Es ist wieder La Strada. Dazu gleich mehr bei uns in den Nachrichten um 9:30.

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1: Ich bin Roland Stingel. Die Augsburger Stadtratsfraktion der Freien Wähler will die Halle 116 besser sichtbar und leichter erreichbar machen. In einem Antrag fordert sie zusätzliche Hinweisschilder an den nahegelegenen Haltestellen sowie eine deutlichere Wegmarkierung durch den Sheridan Park. Auch für Autofahrer soll die Halle besser ausgeschildert werden, unter anderem an der B17-Ausfahrt. Außerdem soll geprüft werden, ob die Endhaltestelle der Buslinie 35 näher an die Halle 116 verlegt werden kann. Die Augsburger Innenstadt verwandelt sich ab heute wieder in eine große Bühne. 15 Künstlergruppen werden bei La Strada in der gesamten Stadt 3 Tage lang unterwegs sein und das Publikum in Staunen versetzen. Heinz Stingelwagner von Augsburg Marketing.
2: Es ist alles dabei, wie gehabt. Es ist Jonglage dabei, es ist Artistik mit dabei, es ist sehr viel Comedy mit dabei. Es sind Puppenspieler diesmal dabei, es sind Akrobatikgruppen mit dabei, es sind Zauberer mit dabei. Also so ein richtig buntes Programm. Und da freuen wir uns sehr und die Künstler haben auch ziemlich Bock auf Augsburg.
1: Die Künstler treten jeweils ab ca. 15 Uhr in der Innenstadt auf. Zu finden sind sie unter anderem am Rathausplatz, auf dem Martin-Luther-Platz oder auch am Mansubrunnen. Augsburg und die Region laden wieder zum Tag des offenen Denkmals ein. Am kommenden Sonntag werden wieder zahlreiche Denkmäler ihre Türen öffnen und kostenlose Führungen anbieten. Allein in der Stadt Augsburg machen mehr als 50 Gebäude mit, von Sakralbauten über Herrenhäuser, Stadtbefestigungsanlagen bis hin zu Wirtschaftsgebäuden, sagt Baureferent Steffen Kercher.
3: Viele Denkmale sind ja nicht ganz täglich oder ganz jährlich zugänglich, sondern sie sind verschlossen oder sie können sie nur zu besonderen Anlässen wahrnehmen. Da sind natürlich Kirchen eine ganz, ganz wunderbare Gelegenheit, weil die sind meistens offen und transparent zugänglich. Aber wir haben auch viele Bereiche, die einfach nur einmal im Jahr geöffnet werden für die Öffentlichkeit. Und da ist natürlich der Tag der Denkmalpflege ganz wunderbar, auch solche Themen mal anzuschauen und sich vor allem auch erklären zu lassen.
1: Alle Denkmale könnt ihr am Sonntag kostenlos besuchen. Für die meisten ist auch keine Anmeldung nötig. 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
4: Das Wetter, das nehmen wir doch so mit in Augsburg und der Region. Sonne, Wolkenmix, 20 Grad maximal heute an diesem Freitag. Morgen, da werden es sogar 22 Grad, Sonntag 23 Grad und immer die Sonne. Allerdings am Sonntagabend, da kann es ein bisschen regnen. In den Nächten, da bleibt es aber größtenteils trocken. Und in den Nächten wird es auch schon relativ herbstlich, frisch, crisp, wie man auf Englisch sagen würde. Auf 8 Grad fallen nachts die Temperaturen.
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5: 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Geblitzt wird gerade in Augsburg Oberer Graben und in Friedberg in der Eichacher Straße. Fehlt noch was? Staus und Blitzer könnt ihr uns gerne per WhatsApp zuschicken an die 0821 50 242 26. 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
1: Ich bin Roland Stingel. Bahnreisende ins Allgäu müssen sich auf der Bahnstrecke Augsburg-Füssen weiter auf Behinderungen einrichten. Nach einer Zugentgleisung bleibt die Strecke von Markt Oberdorf bis Füssen voraussichtlich noch bis Sonntag gesperrt. Die Augsburger Innenstadt verwandelt sich ab heute wieder in eine große Bühne. 15 Künstlergruppen werden bei La Strada in der gesamten Stadt 3 Tage lang unterwegs sein und das Publikum in Staunen versetzen. Und damit zu weiteren Meldungen aus Bayern, Deutschland und der Welt.
2: Ich bin Helen Martin. Es war ein Ereignis, das die Welt in ein Davor und ein Danach geteilt hat. Die islamistischen Terroranschläge vom 11. September 2001. Aktuell laufen in den USA verschiedene Veranstaltungen, um der fast 3000 Opfer zu gedenken. Die Hauptzeremonie ist in New York. Dort waren am 11. September 2 Flugzeuge in die Zwillingstürme des World Trade Centers geflogen. Insgesamt wurden damals 4 Passagierflugzeuge entführt. 1 flog ins Pentagon, das 4. wurde im US-Bundesstaat Pennsylvania zum Abstürzen gebracht. Nächsten Dienstag geht in Bayern die Schule wieder los und Kultusministerin Stolz sagt, dass die Unterrichtsversorgung gesichert ist. Allerdings räumt die Freie Wählerministerin auch ein, dass die Situation insgesamt angespannt sei. Zum Schulstart gibt es 20.000 Schüler mehr als letztes Schuljahr, aber keine einzige neu geschaffene Lehrstelle. Hintergrund sind Sparmaßnahmen der Staatsregierung. Wie geht es weiter in Sachen Social-Media-Verbot für Kinder und Jugendliche? Bundesbildungsministerin Prien will im Oktober 1 Eckpunkte für gesetzliche Regelungen mitteilen. Tanja Wagner berichtet.
3: Eine Expertenkommission hatte Vorschläge ausgearbeitet, darunter etwa ein verpflichtendes KI-Seepferdchen. Im Raum steht auch eine gesetzliche Mindestaltersgrenze von 13, damit Jugendliche Social-Media-Accounts eigenständig nutzen können. Auch sollen Handys deutschlandweit bis zur 7. Klasse aus den Schulen verbannt werden. Die Bildungsministerin ist demgegenüber offen.
2: Wer den Kaffee beim Bäcker mit der Karte zahlen will, der soll das künftig auf jeden Fall auch machen können. Finanzminister Klingbeil will, dass Geschäfte, Restaurants und Co. künftig mindestens eine Möglichkeit anbieten müssen, mit Karte zu zahlen, also EC-Karte, Handy oder Uhr. Und das soll eben auch für kleine Beträge gelten. Mit Bargeld zahlen bleibt aber auch weiter möglich.
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4: Einen angenehmen Sonne-Wolken-Mix haben wir heute am Freitag in Augsburg und der Region. Maximal 20 Grad hat's. In der Nacht, da fallen die Temperaturen auf relativ frische 8 Grad. Auch in der Nacht bleibt's trocken. Morgen am Samstag und auch am Sonntag gibt's dann wieder einen Sonne-Wolken-Mix, sogar ein bisschen wärmer, 22 oder 23 Grad. Erst Sonntagabend kann's dann ein bisschen regnen.
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5: 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Geblitzt wird gerade in Augsburg, Oberer Graben und in Friedberg in der Eichacher Straße. Fehlt noch was? Staus und Blitzer könnt ihr uns gerne per WhatsApp zuschicken an die 0821 50 242 26. 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

0: So geht's langsam durch den Freitag und es ist spätestens heute Zeit, das Wochenende zu planen. Was könnte man so machen?
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0: Der Augsburger Plärrer, der findet noch heute, morgen und übermorgen statt. Zahlreiche Fahrgeschäfte wie Breakdance oder Leopardenspur oder auch das Riesenradladen ein. Und heute Abend, kurz vor 22 Uhr, gibt's noch das Brillantfeuerwerk. In der gesamten Innenstadt sind außerdem ab heute 3 Tage lang zahlreiche Künstler unterwegs. Es wird gezaubert und jongliert. Es ist La Strada. An verschiedenen Stellen in der Stadt, zum Beispiel am Rathausplatz oder auf dem Königsplatz, können wir den Künstlern zuschauen. Zurück ins Mittelalter geht's ab heute außerdem in Eichach. Die mittelalterlichen Markttage zu Eichach finden noch bis Sonntag statt. In der romantischen Altstadt finden wir ganz viele Stände und können den Handwerkern über die Schulter schauen. Und auf dem Gaswerksgelände in Augsburg findet morgen das Augsfest statt. Dabei treten zahlreiche Künstler aus der Region auf. Es ist hauptsächlich Metal und Reggae und ja, Rock- und Popmusik. Los geht's morgen um 13.30 Uhr und am Sonntag ist Tag des offenen Denkmals und außerdem in Rhein am Lech findet auch der Herbstmarkt statt. Mehr als 60 Firanten laden zu einem Bummel ein. Außerdem haben die Geschäfte am Sonntag in Rhein am Lech von 13 bis 18 Uhr geöffnet.
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Das ist Radio Augsburg heute am Freitag und heute vor 25 Jahren fanden die Terroranschläge in den USA statt. Wie das die Augsburger damals erlebt haben, das hört ihr gleich bei uns in den Nachrichten um 9:30.

0: Gleich gibt's hier wieder alle aktuellen Blitzer. 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
1: Ich bin Roland Stingel. Die Augsburger Grünen fordern eine eigene Umbauagentur für die Stadt. Sie soll leerstehende Bürogebäude identifizieren und prüfen, wo daraus Wohnraum entstehen kann. Hintergrund sind rund 75.000 Quadratmeter ungenutzte Büroflächen in Augsburg. Die Grünen wollen damit bezahlbaren Wohnraum schaffen, Ressourcen schonen und gleichzeitig neue Flächenversiegelung vermeiden. Als Vorbild nennen sie die Stadt München, die bereits eine solche Umbauagentur hat. In Augsburg ermittelt die Kriminalpolizei wegen des Verdachts der Vergewaltigung einer 15-Jährigen. Nach Angaben der Polizei soll ein bislang unbekannter junger Mann die Jugendliche am Montagabend sexuell missbraucht haben. Die 15-Jährige wurde anschließend hilflos auf einer Straße gefunden und medizinisch versorgt. Die Polizei sucht nun Zeugen. Besonders wichtig sind Hinweise zu Gruppen Jugendlicher oder junger Erwachsener im Alter von 15 bis 20 Jahren, bei denen einzelne Personen möglicherweise unter Alkohol oder Drogen Einfluss standen. Der Vorfall soll sich zwischen 20 Uhr und 21.15 Uhr ereignet haben. In Eichach wird die Zeit zurückgedreht. Ab heute befindet sich die Stadt im Mittelalter. Bis Sonntag verwandelt sich die ganze Innenstadt bereits zum 10. Mal in eine Welt aus Ritter, Gauklern und Handwerkern. Eichachs Bürgermeister Josef Dussmann.
2: Was erwartet Sie? Zum einen eine große kulinarische Auswahl, zum anderen ein tolles, abwechslungsreiches Programm auf unseren vier Bühnen in der Innenstadt. Ein Mittelaltermarkt mit zahlreichen Händlern, Handwerker, denen Sie über die Schulter schauen können, wenn Sie Ihre Fertigkeiten nachgehen. Lagerleben mit Schaukämpfen und vor allem für unsere kleinsten Gäste ein Kinderspektakulum, gestaltet von unseren Kindertagesstätten und Schulen.
1: Die mittelalterlichen Markttage gehen bis Sonntag und Höhepunkt ist dabei mit Sicherheit der große Umzug am Sonntag um 14 Uhr. Heute jähren sich die Terroranschläge vom 11. September 2001 zum 25. Mal. Auch in Augsburg erinnern sich viele Menschen noch genau daran, wo sie waren, als die Nachricht von den Anschlägen auf das World Trade Center in New York um die Welt ging.
3: Ich weiß noch ganz genau, ich war im Büro und habe ganz normal gearbeitet. Und dann hat mein Vater mich angerufen und hat gesagt, in Amerika sei der Teufel los. Dann kam auch eine halbe Stunde später bei uns im Büro Durchsage, durfte man auch Feierabend machen und durfte uns wirklich die Geschehnisse angucken.
4: Ich war auf dem Weg zum Leichtathletiktraining und war schockiert, weil von meinem Opa der Bruder dort wohnt und ich dann erstmal Angst hatte, weil ich noch nicht kapiert hatte, wie groß Amerika ist.
5: Ich habe gerade eine schwangere Freundin besucht gehabt und ist völlig an mir vorbeigegangen und dann komme ich zu ihr rein, die musste liegen und hat dann gesagt, da schau mal in den Fernseher. Dann habe ich es gesehen.
6: Ich habe das damals mitbekommen, weil ich gerade am PC war und ich war dermaßen erschüttert und dadurch auch, dass die Bilder ja immer wieder und wieder gekommen sind, ich dachte dann eher, jetzt geht wieder ein Krieg los.
1: Die Terroranschläge fanden genau heute vor 25 Jahren statt. Diesen Samstag wird das Kloster Wettenhausen nach mehrjähriger Sanierung wieder eingeweiht. Mit unter anderem einem neuen Dachstuhl, neuen Dachziegeln, neuen Elektro- und Wasserleitungen wurde vor allem das Gebäude instand gehalten. Mit den 12 Millionen Euro hat das Kloster auch den Stuck restauriert. Schwester Theresia.
7: Wir haben vieles auch gelassen, ursprünglich gelassen, nicht überbaut. Also wir haben nicht sehr aufwendig modernisiert, sondern eher erhalten. Und bewohnbar gemacht und die Schönheit des Alten, das wir lieben, wieder herausgebracht.
1: Wichtiger als die Sanierung des Gebäudes ist aber das neue Leben im Inneren des Klosters. Neue junge Schwestern sind vor ein paar Jahren zur Ordensgemeinschaft hinzugekommen. Die Pastoralaufgaben des Klosters können damit erhalten bleiben. Morgen feiert das Kloster ab 9.30 Uhr einen Tag der offenen Tür mit Gottesdienst, Segnung und einem Festakt. 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
8: Das das Wetter, das nehmen wir doch so mit in Augsburg und der Region. Sonne, Wolkenmix, 20 Grad maximal heute an diesem Freitag. Morgen, da werden es sogar 22 Grad, Sonntag 23 Grad und immer die Sonne. Allerdings am Sonntagabend, da kann es ein bisschen regnen. In den Nächten, da bleibt es aber größtenteils trocken. Und in den Nächten wird es auch schon relativ herbstlich, frisch, crisp, wie man auf Englisch sagen würde. Auf 8 Grad fallen nachts die Temperaturen.
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9: 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Geblitzt wird gerade in Augsburg, Oberer Graben und in Friedberg in der Eichacher Straße. Fehlt noch was? Staus und Blitzer könnt ihr uns gerne per WhatsApp zuschicken an die 0821 50 242 26. 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

0: Radio Augsburg an einem sonnigen Freitag und auch an einem sonnigen Freitag, warum auch nicht, schauen wir genauer in ein Viertel. Wir schauen nämlich nach Haunstetten. Neben der Johann-Strauß-Grundschule in Haunstetten sind immer noch die weißen Säcke mit dem asbesthaltigen Dachpappenzeug gelagert. Nach Angaben des Augsburger Umweltreferats verzögerte sich die Entsorgung, weil der Abfall nicht auf die Augsburger Deponie darf und zusätzliche Genehmigungen notwendig waren. Hinweise auf eine relevante Freisetzung von Asbestfasern gibt es nicht. Eine erhebliche Belastung für Kinder und Anwohner sei eher unwahrscheinlich. Ein Teil wurde bereits abgeholt, aber 5 weitere Abfuhrtermine sind geplant.
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1: Ich bin Roland Stingel. In Augsburg ermittelt die Kriminalpolizei wegen des Verdachts der Vergewaltigung einer 15-Jährigen. Nach Angaben der Polizei soll ein bislang unbekannter junger Mann die Jugendliche am Montagabend sexuell missbraucht haben. Die Augsburger Stadtratsfraktion der Freien Wähler will die Halle 116 besser sichtbar und leichter erreichbar machen. In einem Antrag fordert sie zusätzliche Hinweisschilder an den nahegelegenen Haltestellen sowie eine deutlichere Wegmarkierung durch den Sheraton Park. Und damit zu weiteren Nachrichten aus Bayern, Deutschland und der Welt.
2: Ich bin Helen Martin. Gesundheitsminister Linnemann will die Pflege in Deutschland grundlegend umbauen. Das hat er der Frankfurter Allgemeinen Zeitung gesagt. Eine Expertenkommission soll deshalb Vorschläge für eine große Reform machen. Zoe Tassovali hat die Einzelheiten.
3: Die Reform soll dann schon im kommenden Jahr greifen. Gleichzeitig drängt aber ein akutes Geldproblem. Der Pflegeversicherung fehlen im kommenden Jahr voraussichtlich 8 Milliarden Euro. Deshalb arbeitet die Koalition bereits an einem ersten Reformpaket. Es soll die Ausgaben bremsen und mehr Geld ins System bringen, möglichst ohne die Beiträge für alle anzuheben.
2: 25 Jahre ist es heute her, dass in den USA 4 Passagierflugzeuge von islamistischen Terroristen entführt wurden. 2 flogen ins World Trade Center in New York, 1 ins Pentagon und 1 stürzte im US-Bundesstaat Pennsylvania ab. Fast 3000 Menschen kamen ums Leben. Zum Jahrestag der Anschläge hat es mehrere Gedenkveranstaltungen gegeben. Die Zentrale war in New York, dort wurden unter anderem die Namen aller Opfer vorgelesen und es gab mehrere Schweigeminuten. Die Vereinigten Arabischen Emirate wollen 10 Milliarden Euro in Bayern investieren. Das Abkommen hat Ministerpräsident Söder nach einem Treffen mit dem emiratischen Präsidenten Muhammad bin Zayed in München bekannt gegeben. Das Geld soll unter anderem in Luft- und Raumfahrt, künstliche Intelligenz und Verteidigung fließen. Müssen die Zelte auf dem Münchner Oktoberfest künftig EU-weit ausgeschrieben werden? Darum geht's gerade in einem Prozess am Bayerischen Obersten Landesgericht. Es gibt zwar noch kein Urteil, aber die Richter haben durchblicken lassen, dass die Stadt München die Standplätze auch in Zukunft weiter nach eigenen Regeln vergeben darf. Die endgültige Entscheidung soll am 16. Oktober fallen.
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1: In Augsburg und in der Region geht es mit Wolken und ein bisschen Sonne heute in den Freitagabend und rein ins Wochenende. Heute Nacht ist es dann zum Teil klar. Die Temperaturen liegen so um die 10 Grad und das Wochenende kann sich eigentlich sehen lassen. Morgen viel Sonne bei Temperaturen um die 22 Grad. Der Sonntag sieht ähnlich aus. Erst am Sonntagabend gibt es ein paar Regentropfen.
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4: 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Geblitzt wird gerade in Augsburg in der Senkelbachstraße und in Augsburg Oberer Graben. Fehlt noch was? Staus und Blitzer könnt ihr uns gerne per WhatsApp zuschicken an die 0821 50 242 26. Alle Blitzer findet ihr auf radioaugsburg.de.
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0: Die Musik von Radio Augsburg am Freitag und die Veranstaltungshinweise von Radio Augsburg für heute, morgen und übermorgen. Was könnte man so machen? Plärrer ist noch das ganze Wochenende, muss ich nicht viel dazu sagen. Brillantfeuerwerk heute Abend kurz vor 22 Uhr. La Strada ist das ganze Wochenende. In Augsburg gibt's da Straßenkünstler, die jonglieren, die akrobatische Elemente vorführen oder irgendwelche Clowns auch. Wirklich lustig und gratis. In Aichach finden die mittelalterlichen Markttage statt, noch bis Sonntag. Am Samstag finden außerdem in der Jakobervorstadt die Hinterhof-Flohmärkte statt. Die Bewohner der Fuggerei laden da zum Flohmarkt ein. Der Eintritt in die Fuggerei in Augsburg ist dabei kostenlos. Der Flohmarkt ist von 10 bis 15 Uhr. Auf dem Gaswerksgelände in Augsburg findet morgen außerdem das Augsfest statt. Dabei treten zahlreiche Künstler aus der Region auf. Los geht's am Samstag um 13.30 Uhr. Und zum Tag des offenen Denkmals öffnen am Sonntag in Augsburg und auch in den Landkreisen zahlreiche Denkmäler ihre Türen. Der Bahnpark hat zum Beispiel geöffnet, auch die Wassertürme am Roten Tor sind geöffnet, ebenso wie die ehemalige Synagoge in der Ulmer Straße.
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0: Das ist Radio Augsburg heute am Freitag und heute vor 25 Jahren fanden die Terroranschläge in den USA statt. Wie das die Augsburger damals erlebt haben, das hört ihr gleich bei uns in den Nachrichten um halb.
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1: Ich bin Roland Stingel. Die Augsburger Grünen fordern eine eigene Umbauagentur für die Stadt. Sie soll leerstehende Bürogebäude identifizieren und prüfen, wo daraus Wohnraum entstehen kann. Hintergrund sind rund 75.000 Quadratmeter ungenutzte Büroflächen in Augsburg. Die Grünen wollen damit bezahlbaren Wohnraum schaffen, Ressourcen schonen und gleichzeitig neue Flächenversiegelung vermeiden. Als Vorbild nennen sie die Stadt München, die bereits eine solche Umbauagentur hat. In Augsburg ermittelt die Kriminalpolizei wegen des Verdachts der Vergewaltigung einer 15-Jährigen. Nach Angaben der Polizei soll ein bislang unbekannter junger Mann die Jugendliche am Montagabend sexuell missbraucht haben. Die 15-Jährige wurde anschließend hilflos auf einer Straße gefunden und medizinisch versorgt. Die Polizei sucht nun Zeugen. Besonders wichtig sind Hinweise zu Gruppen Jugendlicher oder junger Erwachsener im Alter von 15 bis 20 Jahren, bei denen einzelne Personen möglicherweise unter Alkohol oder Drogen Einfluss standen. Der Vorfall soll sich zwischen 20 Uhr und 21.15 Uhr ereignet haben. In Eichach wird die Zeit zurückgedreht. Ab heute befindet sich die Stadt im Mittelalter. Bis Sonntag verwandelt sich die ganze Innenstadt bereits zum 10. Mal in eine Welt aus Ritter, Gauklern und Handwerkern. Eichachs Bürgermeister Josef Dussmann.
2: Was erwartet Sie? Zum einen eine große kulinarische Auswahl, zum anderen ein tolles, abwechslungsreiches Programm auf unseren vier Bühnen in der Innenstadt, ein Mittelaltermarkt mit zahlreichen Händlern, Handwerker, denen Sie über die Schulter schauen können, wenn Sie Ihre Fertigkeiten nachgehen, Lagerleben mit Schaukämpfen und vor allem für unsere kleinsten Gäste ein Kinderspektakulum, gestaltet von unseren Kindertagesstätten und Schulen.
1: Die mittelalterlichen Markttage gehen bis Sonntag und Höhepunkt ist dabei mit Sicherheit der große Umzug am Sonntag um 14 Uhr. Heute jähren sich die Terroranschläge vom 11. September 2001 zum 25. Mal. Auch in Augsburg erinnern sich viele Menschen noch genau daran, wo sie waren, als die Nachricht von den Anschlägen auf das World Trade Center in New York um die Welt ging.
3: Ich weiß es noch ganz genau, ich war im Büro und habe ganz normal gearbeitet. Und dann hat mein Vater mich angerufen und hat gesagt, in Amerika sei der Teufel los. Dann kam auch eine halbe Stunde später bei uns im Büro Durchsage, durfte mal Feierabend machen und durfte uns eben wirklich die Geschehnisse angucken.
4: Ich war auf dem Weg zum Leichtathletiktraining und war schockiert, weil von meinem Opa der Bruder dort wohnt. Und ich dann erstmal Angst hatte, weil ich noch nicht kapiert hatte, wie groß Amerika ist.
5: Ich habe gerade eine schwangere Freundin besucht gehabt und ist völlig an mir vorbeigegangen und dann komme ich zu ihr rein, die musste liegen und hat dann gesagt, da schau mal in den Fernseher. Dann habe ich es gesehen.
6: Ich habe das damals mitbekommen, weil die gerade am PC war und die war dermaßen erschüttert und dadurch auch, dass die Bilder ja immer wieder und wieder gekommen sind. Ich dachte dann eher, jetzt geht wieder ein Krieg los.
1: Die Terroranschläge fanden genau heute vor 25 Jahren statt. Diesen Samstag wird das Kloster Wettenhausen nach mehrjähriger Sanierung wieder eingeweiht. Mit unter anderem einem neuen Dachstuhl, neuen Dachziegeln, neuen Elektro- und Wasserleitungen wurde vor allem das Gebäude instand gehalten. Mit den 12 Millionen Euro hat das Kloster auch den Stuck restauriert. Schwester Theresia.
7: Wir haben vieles auch gelassen, ursprünglich gelassen, nicht überbaut. Also wir haben nicht sehr aufwendig modernisiert, sondern eher erhalten. Und bewohnbar gemacht und die Schönheit des Alten, das wir lieben, wieder herausgebracht.
1: Wichtiger als die Sanierung des Gebäudes ist aber das neue Leben im Inneren des Klosters. Neue junge Schwestern sind vor ein paar Jahren zur Ordensgemeinschaft hinzugekommen. Die Pastoralaufgaben des Klosters können damit erhalten bleiben. Morgen feiert das Kloster ab 9.30 Uhr einen Tag der offenen Tür mit Gottesdienst, Segnung und einem Festakt. 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In Augsburg und in der Region geht es mit Wolken und ein bisschen Sonne heute in den Freitagabend und rein ins Wochenende. Heute Nacht ist es dann zum Teil klar, die Temperaturen liegen so um die 10 Grad und das Wochenende kann sich eigentlich sehen lassen. Morgen viel Sonne bei Temperaturen um die 22 Grad. Der Sonntag sieht ähnlich aus, erst am Sonntagabend gibt es ein paar Regentropfen.
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8: 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Geblitzt wird gerade in Augsburg in der Senkelbachstraße und in Augsburg-Oberer Graben. Fehlt noch was? Staus und Blitzer könnt ihr uns gerne per WhatsApp zuschicken an die 0821 50 242 26. Alle Blitzer findet ihr auf radioaugsburg.de.
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0: Musik von Radio Augsburg, wenn es Richtung Wochenende geht. Und es gibt auch noch eine gute Nachricht heute. Für mich persönlich ist eigentlich die gute Nachricht, es gibt wieder Boskop-Äpfel im Laden. Ich liebe Boskop-Äpfel und sonst nichts. Harte Schale, säuerlicher Kern. Aber meine Kollegen haben gesagt, das ist vielleicht nicht die gute Nachricht, die wir verwenden sollen. Deswegen, ich bin ja nicht so, noch eine gute Nachricht. 14 Gartenbesitzer aus dem Landkreis Augsburg haben die Plakette Bayern blüht Naturgarten bekommen für die naturnahe Gestaltung ihrer Gärten. Nur heimische Pflanzen, keine unnötige Versiegelung des Erdbodens durch Mulch oder Schotter, kein Gift im Garten verwendet und so weiter. Ein kleiner Beitrag zum Umweltschutz vor der eigenen Haustür im Rahmen einer feierlichen Veranstaltung hat Landrat Martin Seiler im Landratsamt den Gartenbesitzern die Plaketten überreicht.
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1: Ich bin Roland Stingel. Bahnreisende ins Allgäu müssen sich auf der Bahnstrecke Augsburg-Füssen weiter auf Behinderungen einrichten. Nach einer Zugentgleisung bleibt die Strecke von Markt Oberdorf bis Füssen voraussichtlich noch bis Sonntag gesperrt. Die Augsburger Innenstadt verwandelt sich ab heute wieder in eine große Bühne. 15 Künstlergruppen werden bei La Strada in der gesamten Stadt 3 Tage lang unterwegs sein und das Publikum in Staunen versetzen. Und damit zu weiteren Meldungen aus Bayern, Deutschland und der Welt.
2: Ich bin Helen Martin. Am Dienstag geht für rund 1,8 Millionen Schülerinnen und Schüler in Bayern die Schule wieder los. Neu sind in diesem Schuljahr zusätzliche Prüfungsformate. Kultusministerin Stolz.
3: Man kann sich das in Deutsch so vorstellen, dass bei einer Schulaufgabe schon mal ein Zwischenergebnis eingereicht wird. Man bekommt ein Feedback und überarbeitet dann nochmal aufgrund des Feedbacks. Und dann werden eben beide Teile auch bewertet. Also insbesondere auch die Frage, wie bin ich mit diesem Feedback umgegangen?
2: Obwohl die Lage bei den Lehrkräften angespannt bleibt, soll der Unterricht laut Stolz stabil gesichert sein. Mehr Wohnungen, bezahlbare Mieten und Immobilien – das ist das Ziel von Bund und Ländern. Die wollen dazu das Bauen in Deutschland einfacher und günstiger machen. Zum Beispiel sollen bestimmte Standards und Vorschriften überprüft werden. Die Bauminister der Länder haben bei der Konferenz mit Bundesbauministerin Huberts aber auch kritisiert, dass das Wohngeld gekürzt werden soll. Dadurch könnten über 380.000 Haushalte aus dem Wohngeldbezug fallen. Fast 3.000 Menschen sind bei den islamistischen Terroranschlägen am 11. September 2001 ums Leben gekommen. Heute, zum 25. Jahrestag, wurde auf mehreren Veranstaltungen der Opfer gedacht. Am Ground Zero in New York haben Angehörige die Namen der Getöteten vorgelesen. Dazu gab es mehrere Schweigeminuten, die an die Einschläge der Flugzeuge und den Einsturz der Zwillingstürme erinnert haben. Zum ersten Mal wurde auch gesondert der Menschen gedacht, die später an den gesundheitlichen Folgen der Anschläge gestorben sind. Und dann noch zum Fußball. Da startet heute der 3. Spieltag in der Bundesliga. Union Berlin empfängt Schalke. Anstoß ist um 20.30 Uhr. Und zum Tennis, da ist Alexander Zverev im Halbfinale der US Open gefordert. Gegner ist der Russe Karen Khachanov. Los geht's um 21 Uhr deutscher Zeit.
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1: In Augsburg und in der Region geht es mit Wolken und ein bisschen Sonne heute in den Freitagabend und rein ins Wochenende. Heute Nacht ist es dann zum Teil klar. Die Temperaturen liegen so um die 10 Grad und das Wochenende kann sich eigentlich sehen lassen. Morgen viel Sonne bei Temperaturen um die 22 Grad. Der Sonntag sieht ähnlich aus. Erst am Sonntagabend gibt es ein paar Regentropfen.
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4: 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Geblitzt wird gerade in Augsburg in der Senkelbachstraße und in Friedberg in der Eichacher Straße. Fehlt noch was? Staus und Blitzer könnt ihr uns gerne per WhatsApp zuschicken an die 0821 50 242 26. Alle Blitzer findet ihr auf radioaugsburg.de.
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0: So geht's langsam durch den Freitag und es ist spätestens heute Zeit, das Wochenende zu planen. Was könnte man so machen?
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0: Der Augsburger Plärrer, der findet noch heute, morgen und übermorgen statt. Zahlreiche Fahrgeschäfte wie Breakdance oder Leopardenspur oder auch das Riesenradladen ein. Und heute Abend, kurz vor 22 Uhr, gibt's noch das Brillantfeuerwerk. In der gesamten Innenstadt sind außerdem ab heute 3 Tage lang zahlreiche Künstler unterwegs. Es wird gezaubert und jongliert. Es ist La Strada. An verschiedenen Stellen in der Stadt, zum Beispiel am Rathausplatz oder auf dem Königsplatz, können wir den Künstlern zuschauen. Zurück ins Mittelalter geht's ab heute außerdem in Eichach. Die mittelalterlichen Markttage zu Eichach finden noch bis Sonntag statt. In der romantischen Altstadt finden wir ganz viele Stände und können den Handwerkern über die Schulter schauen. Und auf dem Gaswerksgelände in Augsburg findet morgen das Augsfest statt. Dabei treten zahlreiche Künstler aus der Region auf. Es ist hauptsächlich Metal und Reggae und ja, Rock- und Popmusik. Los geht's morgen um 13.30 Uhr und am Sonntag ist Tag des offenen Denkmals und außerdem in Rhein am Lech findet auch der Herbstmarkt statt. Mehr als 60 Firanten laden zu einem Bummel ein. Außerdem haben die Geschäfte am Sonntag in Rhein am Lech von 13 bis 18 Uhr geöffnet.
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Das ist Radio Augsburg heute am Freitag und heute vor 25 Jahren fanden die Terroranschläge in den USA statt. Wie das die Augsburger damals erlebt haben, das hört ihr gleich bei uns in den Nachrichten um 9:30.

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1: Ich bin Roland Stingel. Die Augsburger Grünen fordern eine eigene Umbauagentur für die Stadt. Sie soll leerstehende Bürogebäude identifizieren und prüfen, wo daraus Wohnraum entstehen kann. Hintergrund sind rund 75.000 Quadratmeter ungenutzte Büroflächen in Augsburg. Die Grünen wollen damit bezahlbaren Wohnraum schaffen, Ressourcen schonen und gleichzeitig neue Flächenversiegelung vermeiden. Als Vorbild nennen sie die Stadt München, die bereits eine solche Umbauagentur hat. In Augsburg ermittelt die Kriminalpolizei wegen des Verdachts der Vergewaltigung einer 15-Jährigen. Nach Angaben der Polizei soll ein bislang unbekannter junger Mann die Jugendliche am Montagabend sexuell missbraucht haben. Die 15-Jährige wurde anschließend hilflos auf einer Straße gefunden und medizinisch versorgt. Die Polizei sucht nun Zeugen. Besonders wichtig sind Hinweise zu Gruppen Jugendlicher oder junger Erwachsener im Alter von 15 bis 20 Jahren, bei denen einzelne Personen möglicherweise unter Alkohol oder Drogen Einfluss standen. Der Vorfall soll sich zwischen 20 Uhr und 21.15 Uhr ereignet haben. In Eichach wird die Zeit zurückgedreht. Ab heute befindet sich die Stadt im Mittelalter. Bis Sonntag verwandelt sich die ganze Innenstadt bereits zum 10. Mal in eine Welt aus Ritter, Gauklern und Handwerkern. Eichachs Bürgermeister Josef Dussmann.
2: Was erwartet Sie? Zum einen eine große kulinarische Auswahl, zum anderen ein tolles, abwechslungsreiches Programm auf unseren vier Bühnen in der Innenstadt. Ein Mittelaltermarkt mit zahlreichen Händlern, Handwerker, denen Sie über die Schulter schauen können, wenn Sie Ihre Fertigkeiten nachgehen. Lagerleben mit Schaukämpfen und vor allem für unsere kleinsten Gäste ein Kinderspektakulum, gestaltet von unseren Kindertagesstätten und Schulen.
1: Die mittelalterlichen Markttage gehen bis Sonntag und Höhepunkt ist dabei mit Sicherheit der große Umzug am Sonntag um 14 Uhr. Heute jähren sich die Terroranschläge vom 11. September 2001 zum 25. Mal. Auch in Augsburg erinnern sich viele Menschen noch genau daran, wo sie waren, als die Nachricht von den Anschlägen auf das World Trade Center in New York um die Welt ging.
3: Ich weiß noch ganz genau, ich war im Büro und habe ganz normal gearbeitet. Und dann hat mein Vater mich angerufen und hat gesagt, in Amerika sei der Teufel los. Dann kam auch eine halbe Stunde später bei uns im Büro Durchsage, durfte mal Feierabend machen und durfte uns eben wirklich die Geschehnisse angucken.
4: Ich war auf dem Weg zum Leichtathletiktraining und war schockiert, weil von meinem Opa der Bruder dort wohnt. Und ich dann erstmal Angst hatte, weil ich noch nicht kapiert hatte, wie groß Amerika ist.
5: Ich habe gerade eine schwangere Freundin besucht gehabt und ist völlig an mir vorbeigegangen. Und dann komme ich zu ihr rein, die musste liegen. Und da hat dann gesagt, da schau mal in den Fernseher. Dann habe ich es gesehen.
6: Ich habe das damals mitbekommen, weil ich gerade am PC war. Und ich war dermaßen erschüttert. Und dadurch auch, dass die Bilder ja immer wieder und wieder gekommen sind. Ich dachte dann eher, jetzt geht wieder ein Krieg los.
1: Die Terroranschläge fanden genau heute vor 25 Jahren statt. Diesen Samstag wird das Kloster Wettenhausen nach mehrjähriger Sanierung wieder eingeweiht. Mit unter anderem einem neuen Dachstuhl, neuen Dachziegeln, neuen Elektro- und Wasserleitungen wurde vor allem das Gebäude instand gehalten. Mit den 12 Millionen Euro hat das Kloster auch den Stuck restauriert. Schwester Theresia.
7: Wir haben vieles auch gelassen, ursprünglich gelassen, nicht überbaut. Also wir haben nicht sehr aufwendig modernisiert, sondern eher erhalten. Und bewohnbar gemacht und die Schönheit des Alten, das wir lieben, wieder herausgebracht.
1: Wichtiger als die Sanierung des Gebäudes ist aber das neue Leben im Inneren des Klosters. Neue junge Schwestern sind vor ein paar Jahren zur Ordensgemeinschaft hinzugekommen. Die Pastoralaufgaben des Klosters können damit erhalten bleiben. Morgen feiert das Kloster ab 9.30 Uhr einen Tag der offenen Tür mit Gottesdienst, Segnung und einem Festakt. 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In Augsburg und in der Region geht es mit Wolken und ein bisschen Sonne heute in den Freitagabend und rein ins Wochenende. Heute Nacht ist es dann zum Teil klar, die Temperaturen liegen so um die 10 Grad und das Wochenende kann sich eigentlich sehen lassen. Morgen viel Sonne bei Temperaturen um die 22 Grad. Der Sonntag sieht ähnlich aus. Erst am Sonntagabend gibt es ein paar Regentropfen.
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8: 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Geblitzt wird gerade in Augsburg in der Senkelbachstraße und in Friedberg in der Eichacher Straße. Fehlt noch was? Staus und Blitzer könnt ihr uns gerne per WhatsApp zuschicken an die 0821 50 242 26. Alle Blitzer findet ihr auf radioaugsburg.de.
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1: Ich bin Helen Martin. Die Bundesanwaltschaft hat 7 mutmaßliche Hamas-Mitglieder angeklagt. Sie sollen Waffen und Munition für einen Anschlag in Deutschland oder Österreich beschafft haben. Ziele sollten Israelis, Juden oder Israel-Unterstützer sein. Geplant war das Ganze offenbar rund um den 2. Jahrestag des Hamas-Überfalls auf Israel, also letztes Jahr. Die Verdächtigen sitzen teils seit Monaten in Untersuchungshaft. Deutschland muss mehr machen, um gegen Ungerechtigkeiten in der Gesellschaft vorzugehen. Zu diesem Schluss kommt der UN-Sonderberichterstatter Surya Deva. Der kritisiert vor allem die wirtschaftliche Ungleichheit, die insbesondere Frauen, Einwanderer, Geflüchtete oder auch Menschen mit Behinderung treffe. Deva fordert zum Beispiel mehr Geld für bezahlbare Kinderbetreuung, Frauenhäuser und für die Erneuerung veralteter Infrastruktur. Jetzt am Wochenende könnte es auf den Straßen in Bayern richtig voll werden, denn es ist das letzte Ferienwochenende. Der ADAC rechnet deshalb mit einem starken Rückreiseverkehr, vor allem auf den Routen aus dem Süden und von den Küsten her. Besonders viel Stau kann es demnach unter anderem auf der A3, der A8, der A9 und generell rund um München geben. Dazu kommt, dass auch in Baden-Württemberg die Ferien zu Ende gehen, plus noch die ganzen Wochenendausflügler. Fußballvereine sollen in Zukunft selbst mitzahlen, wenn ihre Spiele der Polizei besonders viel Arbeit machen. Der DFB will die Kosten für Hochrisikospiele künftig mindestens teilweise auf die Heimvereine abwälzen. DFB-Präsident Neuendorf ist eigentlich dagegen, weil aber Bremen und künftig auch das Saarland die Vereine bei Mehrkosten zur Kasse bitten, hat der DFB diesen Grundsatzbeschluss gefasst.
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1: Abends und nachts ist es höchstens leicht bewölkt. Teilweise wird es neblig. Das Ganze bei Tiefstwerten zwischen 11 und 4 Grad. Morgen wechseln sich Sonne und harmlose Wolken ab. Vor allem im Süden gibt es strahlenden Sonnenschein bei 19 bis 25 Grad. Am Sonntag sind dann wieder mehr Wolken unterwegs. Dann kann es auch wieder regnen und gewittern.
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2: 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Geblitzt wird gerade in Augsburg Oberer Graben und in Friedberg in der Eichacher Straße. Fehlt noch was? Staus und Blitzer könnt ihr uns gerne per WhatsApp zuschicken an die 0821 50 242 26. Alle Blitzer findet ihr auf radioaugsburg.de.
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1: Abends und nachts ist es höchstens leicht bewölkt. Teilweise wird es neblig. Das Ganze bei Tiefstwerten zwischen 11 und 4 Grad. Morgen wechseln sich Sonne und harmlose Wolken ab. Vor allem im Süden gibt es strahlenden Sonnenschein bei 19 bis 25 Grad. Am Sonntag sind dann wieder mehr Wolken unterwegs. Dann kann es auch wieder regnen und gewittern.
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2: 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Geblitzt wird gerade in Augsburg Oberer Graben und in Friedberg in der Eichacher Straße. Fehlt noch was? Staus und Blitzer könnt ihr uns gerne per WhatsApp zuschicken an die 0821 50 242 26. Alle Blitzer findet ihr auf radioaugsburg.de.
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1: Ich bin Helen Martin. Jeder und jeder weiß wahrscheinlich, was er oder sie heute vor 25 Jahren gemacht hat. Denn es ist der Jahrestag der islamistischen Terroranschläge vom 11. September. Zu diesem Anlass gab es in den USA diverse Gedenkveranstaltungen, vor allem an den Orten, die damals angegriffen wurden. Am Ground Zero in New York zum Beispiel wurden die Namen aller fast 3000 Getöteten vorgelesen. Dazu gab es mehrere Schweigeminuten, die an die Einschläge der Flugzeuge und den Einsturz der Zwillingstürme des World Trade Centers erinnert haben. Noch in diesem Jahr will Bundesbildungsministerin Prien Vorschläge machen, wie Kinder und Jugendliche besser vor den Gefahren von Instagram, TikTok und Co. geschützt werden können. Heute hat die CDU-Politikerin den entsprechenden Abschlussbericht einer Kommission zu dem Thema entgegengenommen. Die Experten empfehlen zum Beispiel eine Mindestaltersgrenze von 13 Jahren oder auch Beschränkungen für einzelne Social-Media-Angebote, je nach Risiko. Nach dem AfD-Wahlsieg in Sachsen-Anhalt hat die Vorsitzende der israelitischen Kultusgemeinde München und Oberbayern, Charlotte Knobloch, eine Morddrohung bekommen. Sie hat deshalb ihre Teilnahme an einer Veranstaltung abgesagt. Ein Zeuge hatte die Drohung gestern auf einer Parkbank im Englischen Garten in München entdeckt. Da war auch konkret auf die AfD Bezug genommen worden. Der Staatsschutz ermittelt. Schauen wir noch zum Fußball. Da eröffnen Union Berlin und Schalke den dritten Spieltag in der Bundesliga. Anpfiff ist um 20.30 Uhr. Und zum Tennis. Da will sich Alexander Zverev ab 21 Uhr unserer Zeit ins Finale der US Open spielen. Pia Wegner berichtet.
2: Im Halbfinale wartet der Russe Karen Khachanov. Gegen den hat Zverev 6 der bisherigen 9 Duelle gewinnen können. Und einen dieser Siege holte er 2021 in Tokio. Da gewann Zverev das Olympiafinale und holte Gold. Nach dem Aus von Titelverteidiger Carlos Alcaraz gilt er jetzt als großer Favorit auf den Titel in New York.
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1: Abends und nachts ist es höchstens leicht bewölkt. Teilweise wird es neblig, das Ganze bei Tiefstwerten zwischen 11 und 4 Grad. Morgen wechseln sich Sonne und harmlose Wolken ab. Vor allem im Süden gibt es strahlenden Sonnenschein bei 19 bis 25 Grad. Am Sonntag sind dann wieder mehr Wolken unterwegs. Dann kann es auch wieder regnen und gewittern.
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3: 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Geblitzt wird gerade in Augsburg in der Stettenstraße und in Friedberg in der Eichacher Straße. Fehlt noch was? Staus und Blitzer könnt ihr uns gerne per WhatsApp zuschicken an die 0821 50 242 26. Alle Blitzer findet ihr auf radioaugsburg.de.
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1: Abends und nachts ist es höchstens leicht bewölkt. Teilweise wird es neblig. Das Ganze bei Tiefstwerten zwischen 11 und 4 Grad. Morgen wechseln sich Sonne und harmlose Wolken ab. Vor allem im Süden gibt es strahlenden Sonnenschein bei 19 bis 25 Grad. Am Sonntag sind dann wieder mehr Wolken unterwegs. Dann kann es auch wieder regnen und gewittern.
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2: 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Geblitzt wird gerade in Augsburg in der Stettenstraße und in Friedberg in der Eichacher Straße. Fehlt noch was? Staus und Blitzer könnt ihr uns gerne per WhatsApp zuschicken an die 0821 50 242 26. Alle Blitzer findet ihr auf radioaugsburg.de.
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1: Ich bin Helen Martin. Ohne Rentenreform drohen höhere Beiträge und gekürzte Renten. Davor hat Arbeitsministerin Baas im Bundestag gewarnt. Wer nach 45 Jahren abschlagsfrei in Rente gehen will, soll trotz der Reform Vertrauensschutz bekommen. Die Union steht hinter dem Plan. Kritik kommt von AfD, Grünen und Linken und sogar aus der eigenen Koalition. Heute ist der 25. Jahrestag der Terroranschläge vom 11. September 2001. Deshalb gab es in den USA diverse Gedenkveranstaltungen, vor allem an den Orten, die damals angegriffen wurden, als islamistische Terroristen 4 Flugzeuge entführt hatten. Tina Eck berichtet aus den USA.
2: Präsident Trump sprach bei einer Gedenkveranstaltung am Pentagon. Man müsse im Terrorkampf stark und entschlossen bleiben, sagte er. An Ground Zero in New York war Trump mit seiner politischen Rede nicht willkommen. Dort gab es Schweigeminuten, Musik, Gesang, Glockenläuten und das traurige Verlesen der Namen tausender Opfer.
1: Die Vereinigten Arabischen Emirate wollen 10 Milliarden Euro in Bayern investieren. Das Abkommen hat Ministerpräsident Söder nach einem Treffen mit dem emiratischen Präsidenten Muhammad bin Zayed in München bekannt gegeben. Das Geld soll unter anderem in Luft- und Raumfahrt, künstliche Intelligenz und Verteidigung fließen. Und dann schauen wir noch zur zweiten Fußball-Bundesliga. Da bleibt der 1. FC Nürnberg weiter ungeschlagen. Daheim hat der Club 2:1 gegen Hannover gewonnen. Somit hat das Team von Miro Klose wieder vorübergehend die Tabellenführung übernommen. Und auch Darmstadt und Bielefeld haben sich 2:1 getrennt.
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1: Nachts ist es höchstens leicht bewölkt, teilweise wird es neblig. Das Ganze bei Tiefstwerten zwischen 11 und 4 Grad. Morgen wechseln sich Sonne und harmlose Wolken ab. Vor allem im Süden gibt es strahlenden Sonnenschein bei 19 bis 25 Grad. Am Sonntag sind dann wieder mehr Wolken unterwegs, dann kann es auch wieder regnen und gewittern.
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3: 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Geblitzt wird gerade in Augsburg in der Stettenstraße und in Augsburg in der Bürgermeister-Auenhammer-Straße. Fehlt noch was? Staus und Blitzer könnt ihr uns gerne per WhatsApp zuschicken an die 0821 50 242 26. 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
1: Nachts ist es höchstens leicht bewölkt, teilweise wird's neblig. Das Ganze bei Tiefstwerten zwischen 11 und 4 Grad. Morgen wechseln sich Sonne und harmlose Wolken ab. Vor allem im Süden gibt's strahlenden Sonnenschein bei 19 bis 25 Grad. Am Sonntag sind dann wieder mehr Wolken unterwegs, dann kann's auch wieder regnen und gewittern.
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2: 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Geblitzt wird gerade in Augsburg in der Stettenstraße und in Augsburg in der Bürgermeister-Auenhammer-Straße. Fehlt noch was? Staus und Blitzer könnt ihr uns gerne per WhatsApp zuschicken an die 0821 50 242 26. Alle Blitzer findet ihr auf radioaugsburg.de.
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1: Ich bin Gregor Jose Moser. Jeder und jede weiß wahrscheinlich, was er oder sie heute vor 25 Jahren gemacht hat, zumindest wenn man da schon alt genug war. Denn es ist der Jahrestag der islamistischen Terroranschläge vom 11. September 2001. Zu diesem Anlass gab es in den USA diverse Gedenkveranstaltungen, vor allem an den Orten, die damals angegriffen wurden. Am Ground Zero in New York zum Beispiel wurden die Namen aller fast 3000 Getöteten vorgelesen. Nicht gerade gerecht geht es in Deutschland zu, das zeigt eine Studie der Vereinten Nationen. Da heißt es, dass vor allem Frauen, Kinder, Ostdeutsche, Einwanderer und Menschen mit Behinderungen benachteiligt sind. Mehr dazu von Tanja Wagner.
2: Die Einkommens- und Vermögensungleichheit in Deutschland hat seit den 2010er Jahren deutlich zugenommen, heißt es in dem Bericht. Frauen beispielsweise verdienen hierzulande durchschnittlich 16% weniger als Männer. Deutschland müsse mehr Geld in die Kinderbetreuung stecken und die veraltete Infrastruktur erneuern. Dafür sollten Reiche etwa über die Erbschaftssteuer stärker eingebunden werden.
1: Jetzt am Wochenende könnte es auf den Straßen in Bayern richtig voll werden, denn es ist das letzte Ferienwochenende. Der ADAC rechnet deshalb mit einem starken Rückreiseverkehr, vor allem auf den Routen aus dem Süden und von den Küsten her. Besonders viel Stau kann es demnach unter anderem auf der A3, der A8, der A9 und generell rund um München geben. Und dann schauen wir noch zur zweiten Fußball-Bundesliga. Da bleibt der 1. FC Nürnberg weiter ungeschlagen. Daheim hat der Klub 2:1 gegen Hannover gewonnen. Somit hat das Team von Miro Klose wieder vorübergehend die Tabellenführung übernommen. Und auch Darmstadt und Bielefeld haben sich 2:1 getrennt.
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1: Es ist in der kommenden Nacht höchstens leicht bewölkt, teilweise wird es neblig. Das Ganze bei Tiefstwerten zwischen 11 und 4 Grad. Morgen wechseln sich Sonne und harmlose Wolken ab. Vor allem im Süden gibt es strahlenden Sonnenschein bei 19 bis 25 Grad. Am Sonntag sind dann wieder mehr Wolken unterwegs, dann kann es auch wieder regnen und gewittern.
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3: 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Geblitzt wird gerade auf der B17 Höhe Stadtbergen und in Friedberg in der Eichacher Straße. Fehlt noch was? Staus und Blitzer könnt ihr uns gerne per WhatsApp zuschicken an die 0821 50 242 26. Alle Blitzer findet ihr auf radioaugsburg.de.
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1: Es ist in der kommenden Nacht höchstens leicht bewölkt, teilweise wird's neblig. Das Ganze bei Tiefstwerten zwischen 11 und 4 Grad. Morgen wechseln sich Sonne und harmlose Wolken ab. Vor allem im Süden gibt strahlenden Sonnenschein bei 19 bis 25 Grad. Am Sonntag sind dann wieder mehr Wolken unterwegs. Dann kann es auch wieder regnen und gewittern.
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2: 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Geblitzt wird gerade auf der B17 Höhe Stadtbergen und in Friedberg in der Eichacher Straße. Fehlt noch was? Staus und Blitzer könnt ihr uns gerne per WhatsApp zuschicken an die 0821 50 242 26. Alle Blitzer findet ihr auf radioaugsburg.de.
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1: Ich bin Gregor Jose Moser. Wie gerecht ist Deutschland? Mit dieser Frage hat sich der Menschenrechtsrat der Vereinten Nationen beschäftigt. In dem Bericht kommt der zuständige UN-Sonderberichterstatter zum Ergebnis, dass die Ungerechtigkeit in Deutschland wächst. So seien Einkommen und Vermögen deutlich ungleichmäßiger verteilt als noch vor einigen Jahren. Das geht demnach vor allem zulasten von Frauen, Kindern, Einwanderern und Menschen mit Behinderung. Ein Vorschlag des Menschenrechtsrats ist es, die Erbschaftssteuer anzuheben. Heute ist der 25. Jahrestag der Terroranschläge vom 11. September 2001. Deshalb gab es in den USA diverse Gedenkveranstaltungen, vor allem an den Orten, die damals angegriffen wurden, als islamistische Terroristen 4 Flugzeuge entführt hatten. Tina Eck berichtet aus den USA.
2: Präsident Trump sprach bei einer Gedenkveranstaltung am Pentagon. Man müsse im Terrorkampf stark und entschlossen bleiben, sagte er. An Ground Zero in New York war Trump mit seiner politischen Rede nicht willkommen. Dort gab es Schweigeminuten, Musik, Gesang, Glockenläuten und das traurige Verlesen der Namen tausender Opfer.
1: Nach dem AfD-Wahlsieg in Sachsen-Anhalt hat die Vorsitzende der israelischen Kultusgemeinde München und Oberbayern, Charlotte Knobloch, eine Morddrohung bekommen. Sie hat deshalb ihre Teilnahme an einer Veranstaltung abgesagt. Ein Zeuge hatte die Drohung gestern auf einer Parkbank im Englischen Garten in München entdeckt. Da war auch konkret auf die AfD Bezug genommen worden. Der Staatsschutz ermittelt nun. Freitagabend heißt auch Fußball-Bundesliga. Zum Auftakt des 3. Spieltags hat Schalke bei Union Berlin mit 3:1 gewonnen. Es ist der erste Sieg seit der Rückkehr in die 1. Bundesliga. Und in Liga 2 hat Nürnberg Hannover daheim mit 2:1 geschlagen. Und auch Darmstadt schlug Bielefeld mit 2:1.
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1: Es ist in der kommenden Nacht höchstens leicht bewölkt, teilweise wird es neblig. Das Ganze bei Tiefstwerten zwischen 11 und 4 Grad. Morgen wechseln sich Sonne und harmlose Wolken ab. Vor allem im Süden gibt es strahlenden Sonnenschein bei 19 bis 25 Grad. Am Sonntag sind dann wieder mehr Wolken unterwegs. Dann kann es auch wieder regnen und gewittern.
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3: 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Geblitzt wird gerade auf der B17 Höhe Stadtbergen und in Friedberg in der Eichacher Straße. Fehlt noch was? Staus und Blitzer könnt ihr uns gerne per WhatsApp zuschicken an die 0821 50 242 26. Alle Blitzer findet ihr auf radioaugsburg.de.
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1: Es ist in der kommenden Nacht höchstens leicht bewölkt, teilweise wird's neblig. Das Ganze bei Tiefstwerten zwischen 11 und 4 Grad. Morgen wechseln sich Sonne und harmlose Wolken ab. Vor allem im Süden gibt strahlenden Sonnenschein bei 19 bis 25 Grad. Am Sonntag sind dann wieder mehr Wolken unterwegs, dann kann es auch wieder regnen und gewittern.
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2: 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Geblitzt wird gerade auf der B17 Höhe Stadtbergen und in Friedberg in der Eichacher Straße. Fehlt noch was? Staus und Blitzer könnt ihr uns gerne per WhatsApp zuschicken an die 0821 50 242 26. Alle Blitzer findet ihr auf radioaugsburg.de.
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1: Ich bin Gregor Jose Moser. Die USA werden die fast 3000 Todesopfer niemals vergessen. Das hat US-Präsident Trump gesagt in einer Rede anlässlich des 25. Jahrestags der Terroranschläge vom 11. September 2001. Landesweit fanden zahlreiche Gedenkveranstaltungen statt. Trump war bei einer Veranstaltung im Pentagon in Washington, weil er dort eine politische Rede halten konnte und wollte. Bei der zentralen Gedenkveranstaltung in New York ist das nicht üblich. Deshalb hatte er seinen Vize Vance dorthin geschickt. Nicht gerade gerecht geht es in Deutschland zu, das zeigt eine Studie der Vereinten Nationen. Da heißt es, dass vor allem Frauen, Kinder, Ostdeutsche, Einwanderer und Menschen mit Behinderungen benachteiligt sind. Mehr dazu von Tanja Wagner.
2: Die Einkommens- und Vermögensungleichheit in Deutschland hat seit den 2010er Jahren deutlich zugenommen, heißt es in dem Bericht. Frauen beispielsweise verdienen hierzulande durchschnittlich 16% weniger als Männer. Deutschland müsse mehr Geld in die Kinderbetreuung stecken und die veraltete Infrastruktur erneuern. Dafür sollten Reiche etwa über die Erbschaftssteuer stärker eingebunden werden.
1: Nächsten Dienstag geht in Bayern die Schule wieder los und Kultusministerin Stolz sagt, dass die Unterrichtsversorgung gesichert ist. Allerdings räumt die Freie Wähler-Ministerin auch ein, dass die Situation insgesamt angespannt sei. Zum Schulstart gibt es 20.000 Schüler mehr als letztes Schuljahr, aber keine einzige neu geschaffene Lehrstelle. Hintergrund sind Sparmaßnahmen der Staatsregierung. Der dritte Spieltag in der Fußball-Bundesliga läuft. Im Freitagabendspiel hat Schalke bei Union Berlin mit 3:1 gewonnen. Es ist der erste Sieg seit der Rückkehr in die erste Bundesliga. Und in Liga 2 hat Nürnberg Hannover daheim mit 2:1 geschlagen. Und auch Darmstadt schlug Bielefeld mit 2:1.
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1: Höchstens leicht bewölkt ist es aktuell, teilweise neblig, das Ganze bei Tiefstwerten in Bayern zwischen 11 und 4 Grad. Tagsüber wechseln sich Sonne und harmlose Wolken ab, vor allem im Süden gibt es strahlenden Sonnenschein bei 19 bis 25 Grad. Am Sonntag sind dann wieder mehr Wolken unterwegs, dann kann es auch wieder regnen und gewittern.
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3: 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Geblitzt wird gerade auf der B17 Höhe Stadtbergen und in Friedberg in der Eichacher Straße. Fehlt noch was? Staus und Blitzer könnt ihr uns gerne per WhatsApp zuschicken an die 0821 50 242 26. Alle Blitzer findet ihr auf radioaugsburg.de.
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1: Höchstens leicht bewölkt ist es aktuell, teilweise neblig. Das Ganze bei Tiefstwerten in Bayern zwischen 11 und 4 Grad. Tagsüber wechseln sich Sonne und harmlose Wolken ab. Vor allem im Süden gibt es strahlenden Sonnenschein bei 19 bis 25 Grad. Am Sonntag sind dann wieder mehr Wolken unterwegs. Dann kann es auch wieder regnen und gewittern.
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2: 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Geblitzt wird gerade auf der B17 Höhe Stadtbergen und in Friedberg in der Eichacher Straße. Fehlt noch was? Staus und Blitzer könnt ihr uns gerne per WhatsApp zuschicken an die 0821 50 242 26. Alle Blitzer findet ihr auf radioaugsburg.de.
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1: Ich bin Gregor Jusse Moser. Cash only. Damit soll in Geschäften und Restaurants bald Schluss sein. Finanzminister Klingbeil will Unternehmen verpflichten, neben Bargeld auch mindestens eine digitale Bezahlmöglichkeit anzubieten. Zoe Tassovali mit den Details.
2: Der Handelsverband sagt, gerade kleine Läden müssten Geräte anschaffen und Gebühren zahlen und hätten am Ende mehr Bürokratie. Ganz anders sehen das Fachleute vom Handelsforschungsinstitut Köln. Viele Kunden erwarten Kartenzahlungen inzwischen einfach. Trotzdem bleibe Bargeld gerade für ältere Menschen wichtig. Deshalb hält das Institut die Wahl zwischen beiden für sinnvoll.
1: Mehr Wohnungen, bezahlbare Mieten und Immobilien, das ist das Ziel von Bund und Ländern. Die wollen dazu das Bauen in Deutschland einfacher und günstiger machen. Zum Beispiel sollen bestimmte Standards und Vorschriften überprüft werden. Die Bauminister der Länder haben bei der Konferenz mit Bundesbauministerin Huberts aber auch kritisiert, dass das Wohngeld gekürzt werden soll. Die Vereinigten Arabischen Emirate wollen 10 Milliarden Euro in Bayern investieren. Das Abkommen hat Ministerpräsident Söder nach einem Treffen mit dem emiratischen Präsidenten Mohammed bin Sajid in München bekannt gegeben. Das Geld soll unter anderem in Luft- und Raumfahrt, künstliche Intelligenz und Verteidigung fließen. Zum Sport. Tennisprofi Alexander Zverev hat zum zweiten Mal das Endspiel bei den US Open in New York erreicht. Der 29-Jährige gewann im Halbfinale gegen den Russen Karen Khachanov. Im Freitagabendspiel der Fußball-Bundesliga hat Schalke bei Union Berlin mit 3:1 gewonnen und in Liga 2 hat Nürnberg Hannover daheim mit 2:1 besiegt und auch Darmstadt schlug Bielefeld mit 2:1.
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1: Höchstens leicht bewölkt ist es aktuell, teilweise neblig, das Ganze bei Tiefstwerten in Bayern zwischen 11 und 4 Grad. Tagsüber wechseln sich Sonne und harmlose Wolken ab, vor allem im Süden gibt es strahlenden Sonnenschein bei 19 bis 25 Grad. Am Sonntag sind dann wieder mehr Wolken unterwegs, dann kann es auch wieder regnen und gewittern.
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3: 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Geblitzt wird gerade auf der B17 Höhe Stadtbergen und in Friedberg in der Eichacher Straße. Fehlt noch was? Staus und Blitzer könnt ihr uns gerne per WhatsApp zuschicken an die 0821 50 242 26. Alle Blitzer findet ihr auf radioaugsburg.de.
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1: Höchstens leicht bewölkt ist es aktuell, teilweise neblig. Das Ganze bei Tiefstwerten in Bayern zwischen 11 und 4 Grad. Tagsüber wechseln sich Sonne und harmlose Wolken ab. Vor allem im Süden gibt es strahlenden Sonnenschein bei 19 bis 25 Grad. Am Sonntag sind dann wieder mehr Wolken unterwegs. Dann kann es auch wieder regnen und gewittern.
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2: 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Geblitzt wird gerade auf der B17 Höhe Stadtbergen und in Friedberg in der Eichacher Straße. Fehlt noch was? Staus und Blitzer könnt ihr uns gerne per WhatsApp zuschicken an die 0821 50 242 26. Alle Blitzer findet ihr auf radioaugsburg.de.
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1: Ich bin Gregor Jose Moser. An diesem Wochenende dürfte es voll werden auf den Straßen in Bayern und auch über den Freistaat hinaus. Wegen des Ferienendes, am Dienstag beginnt ja das neue Schuljahr, rechnet der ADAC mit jeder Menge Rückreiseverkehr. Und zwar besonders auf den Routen aus dem Süden und von den Küsten. Zu den am meisten staugefährdeten Autobahnen zählt der Verkehrsclub die A3, A8, A9, A95 und A96 sowie den Autobahnring um München, die A99. Bundesjustizministerin Hubig will Vermietern künftig stärker auf die Finger klopfen, wenn sie gegen die Mietpreisbremse verstoßen. Bisher müssen sie nur zu viel gezahlte Miete zurückzahlen, das reicht Hubig aber nicht. Eine Expertengruppe prüft jetzt mögliche Bußgelder. Außerdem will die SPD-Politikerin Schlupflöcher bei Kurzzeitvermietungen und möblierten Wohnungen schließen. Ein entsprechender Gesetzentwurf liegt schon im Bundestag. Kinotickets sind teuer geworden, umso mehr lohnt sich dieses Wochenende für Kinofans und Sparfüchse. Beim sogenannten Kinofest kann man viele Kinofilme für nur 5 Euro schauen. Mehr von Ronny Thorau.
2: Mehr als 700 Kinos in ganz Deutschland machen mit beim Kinofest. Teilweise mit Sondervorstellungen von Filmklassikern, Previews kommender Filme und extra bunten Aktionen drumherum. Auch wer große Sommerblockbuster wie die Odyssey oder den neuen Spider-Man-Film oder gehypte Horrorhits wie Obsession noch nicht gesehen hat, kann das jetzt für 5 Euro.
1: Zum Sport. Tennisprofi Alexander Zverev hat zum zweiten Mal das Endspiel bei den US Open in New York erreicht. Der 29-Jährige gewann im Halbfinale gegen den Russen Karen Khachanov. Im Freitagabendspiel der Fußball-Bundesliga hat Schalke bei Union Berlin mit 3:1 gewonnen und in Liga 2 hat Nürnberg Hannover daheim mit 2:1 besiegt und auch Darmstadt schlug Bielefeld mit 2:1.
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1: Höchstens leicht bewölkt ist es aktuell, teilweise neblig, das Ganze bei Tiefstwerten in Bayern zwischen 11 und 4 Grad. Tagsüber wechseln sich Sonne und harmlose Wolken ab, vor allem im Süden gibt es strahlenden Sonnenschein bei 19 bis 25 Grad. Am Sonntag sind dann wieder mehr Wolken unterwegs, dann kann es auch wieder regnen und gewittern.
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3: 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Geblitzt wird gerade auf der B17 Höhe Stadtbergen und in Friedberg in der Eichacher Straße. Fehlt noch was? Staus und Blitzer könnt ihr uns gerne per WhatsApp zuschicken an die 0821 50 242 26. Alle Blitzer findet ihr auf radioaugsburg.de.
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